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1: Dobrý den und willkommen zur heutigen Musiksendung. Am Mikrofon begrüße Martina Schneibergová. Richard Tesařík war Sänger, Texter und Bandleader. Der Mitbegründer der Jojo-Band ist vor einer Woche im Alter von 80 Jahren gestorben. In den folgenden Minuten erinnern wir an den Musiker, der hierzulande Reggae populär gemacht hatte.

Richard Tesařík wurde 1945 in Svitavy geboren. Sein Vater war General der tschechoslowakischen Armee, der jedoch später die Armeereien verlassen musste. Genauso wie viele andere hohe Offiziere bekam Tesařík Senior eine Wohnung im Villenviertel Hans-Balka im Prager Stadtteil Davice. In Hans-Balka entstanden in den 1970er und 80er Jahren einige Rock-, Pop- und Folkbands, die später in der ganzen Tschechoslowakei bekannt geworden sind. Zu ihnen gehört auch die Jojo-Band, die sich zum ersten Mal 1975 bei den Jazztagen in Slaný der Öffentlichkeit vorstellte. Begründer der Band war Richard Tesařík, mit dabei waren auch weitere Musiker und vor allem sein Bruder Vladimír.

Die Jojo-Band inspirierte sich durch Reggae, Soul und lateinamerikanische Musik. Die beliebtesten Songs entstanden in den 1990er Jahren und werden bis heute viel gespielt. In der Band wechselten sich verschiedene Musiker, den Kern bildeten jedoch die Brüder Richard und Vladimir Tesarzyk.

Richards Bruder Wladimir ist an den Folgen der Verletzung gestorben, die er 2003 bei einem Fahrradunfall erlitten hatte. Richard trat mit der Band nach dem Tod seines Bruders weiter auf. Er gab einige Soloalben heraus und spielte in mehreren tschechischen Musicals im Prager Theater Kalich.

Richard de Sarrie spielte auch in einigen Filmen. Im beliebten Film Belly Schke von Jan Hřebek von 1999 hat er eine kleine Rolle eines sowjetischen Offiziers übernommen. Ein Jahr später tauchte er auch in Hřebeks Film Wir müssen zusammenhalten auf.

Das letzte musikalische Projekt, an dem sich Richard Tessari beteiligte, war das Album von André Sokup und Texte Marianne Zimmer mit dem ironischen Titel »Lieder, die niemand hören wollte«.

In der heutigen Musiksendung erinnern wir uns an den Musiker, Text und Bandleader Richard Sajik, der vor einer Woche im Alter von 80 Jahren gestorben ist. 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
1: Dobrý den und willkommen zur heutigen Musiksendung. Am Mikrofon begrüße Martina Schneibergová. Richard Tesařík war Sänger, Texter und Bandleader. Der Mitbegründer der Jojo-Band ist vor einer Woche im Alter von 80 Jahren gestorben. In den folgenden Minuten erinnern wir an den Musiker, der hierzulande Reggae populär gemacht hatte.

Richard Tesařík wurde 1945 in Svitavy geboren. Sein Vater war General der tschechoslowakischen Armee, der jedoch später die Armeereien verlassen musste. Genauso wie viele andere hohe Offiziere bekam Tesařík Senior eine Wohnung im Villenviertel Hans-Borka im Prager Stadtteil Davice. In Hans-Borka entstanden in den 1970er und 80er Jahren einige Rock-, Pop- und Folkbands, die später in der ganzen Tschechoslowakei bekannt geworden sind. Zu ihnen gehört auch die Jojo-Band, die sich zum ersten Mal 1975 bei den Jazztagen in Slaný der Öffentlichkeit vorstellte. Begründer der Band war Richard Tesařík, mit dabei waren auch weitere Musiker und vor allem sein Bruder Vladimír.

Die Jojo Band inspirierte sich durch Reggae, Soul und lateinamerikanische Musik. Die beliebtesten Songs entstanden in den 1990er Jahren und werden bis heute viel gespielt. In der Band wechselten sich verschiedene Musiker, den Kern bildeten jedoch die Brüder Richard und Vladimir Tesarics.

Richards Bruder Wladimir ist an den Folgen der Verletzung gestorben, die er 2003 bei einem Fahrradunfall erlitten hatte. Richard trat mit der Band nach dem Tod seines Bruders weiter auf. Er gab einige Soloalben heraus und spielte in mehreren tschechischen Musicals im Prager Theater Kalich.

Richard de Sarri spielte auch in einigen Filmen. Im beliebten Film Belischke von Jan Hřebek von 1999 hat er eine kleine Rolle eines sowjetischen Offiziers übernommen. Ein Jahr später tauchte er auch in Hřebeks Film Wir müssen zusammenhalten auf.

Das letzte musikalische Projekt, an dem sich Richard Tessari beteiligte, war das Album von André Sokup und Texte Marianne Zimmer mit dem ironischen Titel »Lieder, die niemand hören wollte«.

In der heutigen Musiksendung erinnern wir uns an den Musiker, Text- und Bandleader Richard Sajik, der vor einer Woche im Alter von 80 Jahren gestorben ist. 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
1: Dobrý den, willkommen zur heutigen Musiksendung. Am Mikrofon begrüße Martina Schneibergová. Richard Tesařík war Sänger, Texter und Bandleader. Der Mitbegründer der Jojo-Band ist vor einer Woche im Alter von 80 Jahren gestorben. In den folgenden Minuten erinnern wir an den Musiker, der hierzulande Reggae populär gemacht hatte.

Richard Tesařík wurde 1945 in Svitavy geboren. Sein Vater war General der tschechoslowakischen Armee, der jedoch später die Armeereien verlassen musste. Genauso wie viele andere hohe Offiziere bekam Tesařík Senior eine Wohnung im Villenviertel Hans Bauka im Prager Stadtteil Davice. In Hans Bauka entstanden in den 1970er und 80er Jahren einige Rock-, Pop- und Folkbands, die später in der ganzen Tschechoslowakei bekannt geworden sind. Zu ihnen gehört auch die Jojo-Band, die sich zum ersten Mal 1975 bei den Jazztagen in Slaný der Öffentlichkeit vorstellte. Begründer der Band war Richard Tesařík, mit dabei waren auch weitere Musiker und vor allem sein Bruder Vladimír.

Die Jojo-Band inspirierte sich durch Reggae, Soul und lateinamerikanische Musik. Die beliebtesten Songs entstanden in den 1990er Jahren und werden bis heute viel gespielt. In der Band wechselten sich verschiedene Musiker, den Kern bildeten jedoch die Brüder Richard und Wladimir Tesarzyk.

Richards Bruder Wladimir ist an den Folgen der Verletzung gestorben, die er 2003 bei einem Fahrradunfall erlitten hatte. Richard trat mit der Band nach dem Tod seines Bruders weiter auf. Er gab einige Soloalben heraus und spielte in mehreren tschechischen Musicals im Prager Theater Kalich.

Richard de Sacy spielte auch in einigen Filmen. Im beliebten Film Belly Schke von Jan Hřebek von 1999 hat er eine kleine Rolle eines sowjetischen Offiziers übernommen. Ein Jahr später tauchte er auch in Hřebeks Film Wir müssen zusammenhalten auf.

Das letzte musikalische Projekt, an dem sich Richard Tessari beteiligte, war das Album von André Sokup und Texte Marianne Zimmer mit dem ironischen Titel »Lieder, die niemand hören wollte«.

In der heutigen Musiksendung erinnern wir uns an den Musiker, Texter und Bandleader Richard Sajik, der vor einer Woche im Alter von 80 Jahren gestorben ist. 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
1: Dobrý den und willkommen zur heutigen Musiksendung. Am Mikrofon begrüße Martina Schneibergová. Richard Tesařík sänger Texte und Bandlieder. Der Mitbegründer der Jojo-Band ist vor einer Woche im Alter von 80 Jahren gestorben. In den folgenden Minuten erinnern wir an den Musiker, der hierzulande Reggae populär gemacht hatte.

Richard Tesařík wurde 1945 in Svitavy geboren. Sein Vater war General der tschechoslowakischen Armee, der jedoch später die Armeereien verlassen musste. Genauso wie viele andere hohe Offiziere bekam Tesařík Senior eine Wohnung im Villenviertel Hansbauka im Prager Stadtteil Davice. In Hansbauka entstanden in den 1970er und 80er Jahren einige Rock-, Pop- und Folkbands, die später in der ganzen Tschechoslowakei bekannt geworden sind. Zu ihnen gehört auch die Jojo-Band, die sich zum ersten Mal 1975 bei den Jazztagen in Slaný der Öffentlichkeit vorstellte. Begründer der Band war Richard Tesařík, mit dabei waren auch weitere Musiker und vor allem sein Bruder Vladimír.

Die Jojo Band inspirierte sich durch Reggae, Soul und lateinamerikanische Musik. Die beliebtesten Songs entstanden in den 1990er Jahren und werden bis heute viel gespielt. In der Band wechselten sich verschiedene Musiker, den Kern bildeten jedoch die Brüder Richard und Vladimir Tesarzyk.

Richards Bruder Wladimir ist an den Folgen der Verletzung gestorben, die er 2003 bei einem Fahrradunfall erlitten hatte. Richard trat mit der Band nach dem Tod seines Bruders weiter auf. Er gab einige Soloalben heraus und spielte in mehreren tschechischen Musicals im Prager Theater Kalich.

Ich hatte Sari spielte auch in einigen Filmen. Im beliebten Film Belischke von Jan Hřebek von 1999 hat er eine kleine Rolle eines sowjetischen Offiziers übernommen. Ein Jahr später tauchte er auch in Hřebeks Film Wir müssen zusammenhalten auf.

Das letzte musikalische Projekt, an dem sich Richard Tessari beteiligte, war das Album von André Sokup und Texte Marianne Zimmer mit dem ironischen Titel »Lieder, die niemand hören wollte«.

In der heutigen Musiksendung erinnern wir uns an den Musiker, Text- und Bandleader Richard Sajik, der vor einer Woche im Alter von 80 Jahren gestorben ist. 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
1: Dobrý den und willkommen zur heutigen Musiksendung. Am Mikrofon begrüße Martina Schneibergová. Richard Tesařík war Sänger, Texter und Bandleader. Der Mitbegründer der Jojo-Band ist vor einer Woche im Alter von 80 Jahren gestorben. In den folgenden Minuten erinnern wir an den Musiker, der hierzulande Reggae populär gemacht hatte.

Richard Tesařík wurde 1945 in Svitavy geboren. Sein Vater war General der tschechoslowakischen Armee, der jedoch später die Armeereien verlassen musste. Genauso wie viele andere hohe Offiziere bekam Tesařík Senior eine Wohnung im Villenviertel Hans-Balka im Prager Stadtteil Davice. In Hans-Balka entstanden in den 1970er und 80er Jahren einige Rock-, Pop- und Folkbands, die später in der ganzen Tschechoslowakei bekannt geworden sind. Zu ihnen gehört auch die Jojo-Band, die sich zum ersten Mal 1975 bei den Jazztagen in Slaný der Öffentlichkeit vorstellte. Begründer der Band war Richard Tesařík, mit dabei waren auch weitere Musiker und vor allem sein Bruder Vladimír.

Die Jojo-Band inspirierte sich durch Reggae, Soul und lateinamerikanische Musik. Die beliebtesten Songs entstanden in den 1990er Jahren und werden bis heute viel gespielt. In der Band wechselten sich verschiedene Musiker, den Kern bildeten jedoch die Brüder Richard und Wladimir Tesarzyk.

Richards Bruder Wladimir ist an den Folgen der Verletzung gestorben, die er 2003 bei einem Fahrradunfall erlitten hatte. Richard trat mit der Band nach dem Tod seines Bruders weiter auf. Er gab einige Soloalben heraus und spielte in mehreren tschechischen Musicals im Prager Theater Kalich.

Richard de Sarri spielte auch in einigen Filmen. Im beliebten Film Belischke von Jan Hřebek von 1999 hat er eine kleine Rolle eines sowjetischen Offiziers übernommen. Ein Jahr später tauchte er auch in Hřebeks Film Wir müssen zusammenhalten auf.

Das letzte musikalische Projekt, an dem sich Richard Tessari beteiligte, war das Album von André Sokup und Texte Marianne Zimmer mit dem ironischen Titel »Lieder, die niemand hören wollte«.

In der heutigen Musiksendung erinnern wir uns an den Musiker, Texter und Bandleader Richard Sajik, der vor einer Woche im Alter von 80 Jahren gestorben ist. 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
1: Dobrý den und willkommen zur heutigen Musiksendung. Am Mikrofon begrüße Martina Schneibergová. Richard Tesařík war Sänger, Texter und Bandleader. Der Mitbegründer der Jojo-Band ist vor einer Woche im Alter von 80 Jahren gestorben. In den folgenden Minuten erinnern wir an den Musiker, der hierzulande Reggae populär gemacht hatte.

Richard Tesařík wurde 1945 in Svitavy geboren. Sein Vater war General der tschechoslowakischen Armee, der jedoch später die Armeereien verlassen musste. Genauso wie viele andere hohe Offiziere bekam Tesařík Senior eine Wohnung im Villenviertel Hans-Balka im Prager Stadtteil Davice. In Hans-Balka entstanden in den 1970er und 80er Jahren einige Rock-, Pop- und Folkbands, die später in der ganzen Tschechoslowakei bekannt geworden sind. Zu ihnen gehört auch die Jojo-Band, die sich zum ersten Mal 1975 bei den Jazztagen in Slaný der Öffentlichkeit vorstellte. Begründer der Band war Richard Tesařík, mit dabei waren auch weitere Musiker und vor allem sein Bruder Vladimír.

Die Jojo-Band inspirierte sich durch Reggae, Soul und lateinamerikanische Musik. Die beliebtesten Songs entstanden in den 1990er Jahren und werden bis heute viel gespielt. In der Band wechselten sich verschiedene Musiker, den Kern bildeten jedoch die Brüder Richard und Wladimir Tesarzyk.

Richards Bruder Wladimir ist an den Folgen der Verletzung gestorben, die er 2003 bei einem Fahrradunfall erlitten hatte. Richard trat mit der Band nach dem Tod seines Bruders weiter auf. Er gab einige Soloalben heraus und spielte in mehreren tschechischen Musicals im Prager Theater Kalich.

Ich hatte Sari spielte auch in einigen Filmen. Im beliebten Film Belischke von Jan Hřebek von 1999 hat er eine kleine Rolle eines sowjetischen Offiziers übernommen. Ein Jahr später tauchte er auch in Hřebeks Film Wir müssen zusammenhalten auf.

Das letzte musikalische Projekt, an dem sich Richard Tessari beteiligte, war das Album von André Sokup und Texte Marianne Zimmer mit dem ironischen Titel »Lieder, die niemand hören wollte«.

In der heutigen Musiksendung erinnern wir uns an den Musiker, Text- und Bandleader Richard Sajik, der vor einer Woche im Alter von 80 Jahren gestorben ist. 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
1: Herzlich willkommen zur Sendung von Radio Prag International. Im Studio für Sie ist Markéta Kachlíková. Wir werfen heute einen Blick auf drei Themen, die die Brücke zwischen der tschechischen Geschichte, moderner Forschung und literarischer Fantasie schlagen. Unsere Themen im Überblick: Zum ersten Mal seit fast 700 Jahren verlässt ein seltenes von Karl dem Vierten nach Böhmen gebrachtes Fragment des Markus-Evangeliums das Land. Zusammen mit zwei weiteren Teilen wird das Dokument in einer Ausstellung im italienischen Aquileia wieder vereint. Unser erstes Thema. Tschechiens Hopfenbauern rechnen in diesem Jahr mit deutlichen Verlusten durch Trockenheit. Während Hopfen unersetzlich bleibt, experimentieren die Forscher beim Malz mit Alternativen. Bier aus Reis schont nicht nur die Erntestatistik, sondern ist auch komplett glutenfrei. Auch dazu hören Sie mehr im Tagesecho. Und Böhmen und sein Meer. In wenigen Wochen präsentiert sich Tschechien als Gastland auf der Frankfurter Buchmesse unter dem Motto »Ein Land an der Küste«. Doch wie kommt ein Binnenland zu einer Küste? Wir suchen im Kultursalon nach der Antwort. Bleiben Sie dran. Zuerst aber das Neueste aus Tschechien.
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2: Der tschechische Staatspräsident Petr Pavel hat am Montag in Lahne an einer Gedenkfeier anlässlich des 89. Todestags des ersten tschechoslowakischen Staatspräsidenten Tomáš Garrigue Masaryk teilgenommen. Pavel sagte in Lahne gegenüber Journalisten, es sei möglich, pragmatische sowie wertebasierte Politik zu betreiben. Das eine sei ohne das andere nicht möglich. Präsident Tomáš Garrigue Masaryk sei ein Beispiel dafür, betonte Pavel. Der tschechische Premier Andrej Babiš sagte im April dieses Jahres, sein Kabinett werde eine pragmatische und keine wertebasierte Politik betreiben. Die wertebasierte Politik hatte laut Babiš nichts gebracht. Petr Pavel bezeichnete Masaryk als jene Persönlichkeit, die zweifellos die größte Rolle bei der Gründung und Gestaltung einer unabhängigen Tschechoslowakei spielte. Am Gedenkakt in Lahne nahmen auch weitere Politiker teil, darunter Senatspräsident Miloš Vystrčil und der Vorsitzende des Abgeordnetenhauses Tomio Okamura. Der Regierungsbeauftragte für Klimapolitik Filip Turek soll sich bei der Umweltschutzorganisation Hnutí Duha für eine Äußerung entschuldigen, in der er die Organisation mit Todesfällen während der Überschwemmungen in Verbindung brachte. Darüber entschied das Prager Stadtgericht, das Urteil ist nicht rechtskräftig. Dies bestätigte eine Gerichtssprecherin gegenüber der Presseagentur ČTK. Gemäß der Anordnung des Gerichts muss Turek die Entschuldigung direkt an die Umweltschutzorganisation übermitteln und sie zudem für mindestens 7 Tage auf seinem Facebook-Profil sichtbar lassen. Das Institut für klinische und experimentelle Medizin IKEM in Prag hat in den Jahren 2022 bis 2024 wiederholt Gegengesetze und interne Vorschriften beim Umgang mit Eigentum und öffentlichen Geldern verstoßen. Dies ergab eine Prüfung des Obersten Rechnungshofs. Die Behörde untersuchte 102 Fälle der Mittelverwendung mit einem Gesamtvolumen von 905,3 Millionen Kronen. Zudem wurden 30 Auftragsvergaben überprüft, wobei bei der Hälfte davon mit einem Gesamtwert von über 83 Millionen Kronen Gesetzesverstöße festgestellt wurden. Im Prager Pfalzdom kommen am Montag die 7 Schlüsselinhaber zusammen, um die Kronkammer zu öffnen und die böhmischen Kronjuwelen zu entnehmen. Die Wenzelskrone, das Zepter und der Reichsapfel, die einst bei den Krönungen der böhmischen Könige verwendet wurden, werden ab Dienstag im Vladislavsaal der Prager Burg ausgestellt. Die ersten 4 Tage der Ausstellung sind für Schulklassen reserviert. Vom 19. September bis zum 28. September öffnet sich die Tore dann für die breite Öffentlichkeit. Der ehemalige tschechische Fußballnationaltorhüter Luděk Mikloško ist im Alter von 64 Jahren gestorben. Fußballverein Baník Ostrava gab die Nachricht am Montag in den sozialen Medien bekannt. Mikluško spielte in den Jahren 1982 bis 1990 für den Verein. Seit 2022 war er als Leiter des Sportbetriebs bei Baník Ostrava tätig. Mikluško, der aus Prostějov stammte, war der erste tschechische Fußballspieler, der in England auf sich nachhaltig aufmerksam machte. Seit 1990 spielte er für West Ham, absolvierte 318 Spiele und wurde 1991 zum Spieler der Saison des Vereins gewählt. Zudem bestritt er 57 Spiele für die Queen's Park Rangers. Er beendete seine Karriere 2001. Der Eigentümervorstandsvorsitzende von Baník Ostrava Václav Brabec erklärte auf der Website des Vereins, er habe Luděk Mikluško als eine wahre Ikone von Baník Ostrava betrachtet. Der Torhüter sei eine herausragende Persönlichkeit gewesen, betonte Brabec. Zum Abschluss noch ein Blick auf das Wetter. In Tschechien ist es am Dienstag heiter. Die Tageshöchsttemperaturen liegen zwischen 19 und 23 Grad. In Lagen um 1000 Meter werden 15 Grad erreicht.
1: Das waren die Nachrichten mit Martina Schneibergova und wir machen weiter mit dem Tagesecho. Das erste Mal seit fast 700 Jahren hat ein seltenes Fragment des Markus-Evangeliums, das Karl IV. Nach Böhmen brachte, Prag und Tschechien verlassen. Das kostbare Dokument reiste bis ins italienische Aquileia. Zusammen mit den verbleibenden zwei Teilen eines der wichtigsten heiligen Bücher des mittelalterlichen Europas wird es dort Teil einer internationalen Ausstellung sein.
3: Tady například můžeme číst o poslední večeři.
1: Hier könne man zum Beispiel vom letzten Abendmahl lesen, dem Gang in den Garten Getsemani, der Kreuzigung sowie der Himmelfahrt des Herrn, der das Ende des Evangeliums gewidmet sei, erklärt die Archivarin der Prager Burg Lenka Klukova, während sie in den Kopien des Prager Fragments blättert. Erstmals seit 7 Jahrhunderten sind die drei Teile des Markus-Kodex in Aquileia nun wieder vereint. Das dortige Palazzo Meislik zeigt sie in der Ausstellung Das Markus-Evangelium, 7 Jahrhunderte, 3 Fragmente, eine europäische Geschichte. Das Werk, das der Legende nach vom Evangelisten Markus selbst in Venedig verfasst worden war, wurde ursprünglich in Aquileia aufbewahrt. Im Mittelalter wurde es jedoch in drei Teile geteilt, die an unterschiedliche Orte in Europa gelangten. In die Markus-Basilika in Venedig, nach Cividale del Friuli und nach Prag. Das Prager Fragment umfasst 16 Seiten, die die letzten Tage Christi beschreiben und ist der am besten erhaltene Teil des gesamten Werkes. In die böhmischen Länder gelangte das Manuskript durch Karl IV., Dazu führt Lenka Klukova aus.
2: Karl IV. Machte auf seinem Weg zur Kaiserkrönung nach Rom Halt in Aquileia bei seinem Halbbruder Nikolaus, dem damaligen Patriarchen von Aquileia. Dieser kam ihm in einer feierlichen Prozession mit dem Evangelium entgegen.
1: Karl IV. Erhielt die 16 Seiten des Manuskripts im Oktober 1354. Er gliederte sie in seine Reliquiensammlung ein und versah die letzte Seite mit einer eigenhändigen Anmerkung. Damit wollte er bestätigen, dass es sich um ein Autograph des heiligen Markus handelte. Erst mehrere Jahrhunderte später stellte sich heraus, dass die Schrift deutlich jünger ist und aus dem 6. Jahrhundert stammt. Der Evangelist Markus verstarb bereits im Jahr 68. Ein Teil des Markus-Evangeliums ist auf feines Pergament geschrieben, das bei der Lagerung im Depot sowie beim Transport eine spezielle Temperatur und Feuchtigkeit erfordert. Die Archivarin der Prager Burg beschreibt das Vorgehen wie folgt.
2: Wir verwenden Transportkoffer der Marke Rimowa, die ursprünglich für den Schutz von Fototechnik im Dschungel entwickelt wurden. Sie sind in der Lage, das gewünschte Mikroklima für diese extrem wertvollen Stücke stabil zu halten.
1: Der sichere Transport des Evangeliums, das für Dutzende Millionen Euro versichert ist, wurde zudem durch spezielle doppelwandige Transportboxen gewährleistet.
3: Tyto bedny se nalezou, otevřou se a nechají se.
2: Diese Boxen werden vorab in Sipur gebracht, dort geöffnet, stehen gelassen, damit sie das Raumklima annehmen. Anschließend wird der Koffer in eine Kiste und diese wiederum in eine weitere Außenbox eingesetzt. Das stellt sicher, dass das Objekt beim Transport keinen unnötigen Erschütterungen ausgesetzt ist.
1: Das Fragment des Markus-Evangeliums ist heute eines der wertvollsten handschriftlichen Denkmäler in Tschechien. Als Teil des sogenannten Veit-Schatzes wird es vom Metropolitankapitel zu St. Veit verwaltet. Laut dem Sprecher Pavel Schröter hat das Erzbistum Prag die Schirmherrschaft über die gesamte Ausstellung in Italien übernommen.
2: Es handelt sich um ein einzigartiges Projekt, das uns vor Augen führt, dass Manuskripte nicht bloß seltene Exponate in Archiven, Bibliotheken sind. Sie sind vielmehr die Stimme jener Generationen, die uns ihr Wissen und ihren Glauben überliefert haben und ein lebendiges Zeugnis unserer christlichen Wurzeln.
1: Die Ausstellung in Aquileia dauert bis zum 25. April 2027. Das Prager Fragment wird jedoch nur 6 Wochen lang zu sehen sein, bevor es durch eine Replik ersetzt wird. Dasselbe gilt für das Gegenstück aus Cividale. Der venezianische Teil hingegen bleibt während der gesamten Laufzeit in der Schau, da er in seinem schützenden Reliquiar präsentiert wird. Die Hopfenbauern in Tschechien erwarten dieses Jahr deutliche Ernteeinbußen. Wegen der Trockenheit könnten nicht die üblichen rund 6.000 Tonnen zusammenkommen, so die Prognose. Man rechne eher mit weniger als 5.000 Tonnen. Die grünen Nüsschen sind für die Bierproduktion unerlässlich, anders als die zweite Hauptzutat, aus der das Malz gewonnen wird. Das muss nicht immer Gerste sein. Reis zum Beispiel hat auch den Vorteil, dass er glutenfrei ist. Mehr dazu von Daniela Honigmann.
4: Alena Osvaldová führt in die Melzerei. Diese befindet sich nicht in einer der typischen Bierbrauereien Tschechiens, sondern im Institut für Biotechnologie an der Prager Universität für Chemie und Technologie. Hier wird der Hopfensaft zu Forschungszwecken gebraut. Derzeit gehe es um ein ideales Malz aus Reis, so Osvaldová.
2: Unsere Körner sehen anders aus, als man sie aus dem üblichen Handel kennt. Sie haben noch ihre Haut, so wie es auch bei Gerste der Fall ist. Und dadurch raschen sie so schön.
4: Für das Melzen sei aber nicht allein wichtig, dass der Reis ungeschält sei, fährt Osvaldová fort. Es müsse sich um eine Saatsorte handeln, die auch keimen kann. Dafür stehen 3 große Boxen im Raum, denn der Malzprozess hat 3 Phasen. Erst werden die Körner feucht gehalten, später getrocknet. Das ist ein ganz ähnlicher Vorgang wie bei Gerste, mit einem Unterschied. Reis sei etwas verwöhnter, erläutert Osvaldová. Er brauche eine höhere Temperatur, eine längere Keimdauer und mehr Feuchtigkeit. Zur Demonstration schüttet die Forscherin einige Körner in die kleinere Box, platziert diese dann in der größeren Box, schließt sie sorgfältig ab und lässt Wasser ein.
2: Die Körner weichen 3 Tage lang ein. Gerste braucht für gewöhnlich 2 Tage. Außerdem wird der Reis in einer wärmeren Temperatur gehalten, nämlich bei etwa 25 Grad.
4: Die Wissenschaftler sind noch dabei, die perfekten Parameter für den Malzprozess zu finden. Ziel ist, dass die Keimlinge einen größtmöglichen Gehalt an Enzymen aufweisen. Diese helfen dann dabei, die Stärke in Zucker umzuwandeln. Aktuell würden sie den Reis 5 Tage lang keimen lassen, so Osvaldová. Sie hätten schon eine Dauer von 3, 5 und 7 Tagen ausprobiert und am besten fiele das Ergebnis beim Mittelwert aus. Anschließend werden die Körner getrocknet und gemahlen und schon können sie zur Bierproduktion verwendet werden. Dazu führt Osvaldová in die Mini-Brauerei der Hochschule.
2: Es gibt bei uns zwei Brauküchen. In der älteren stehen vier Bottiche, in der moderneren nur zwei. Sie ist die kleinste vollautomatisierte Brauküche in der Tschechischen Republik.
4: Die erste Charge des Bieres mit Reisanteil wollen die Wissenschaftler in der älteren der beiden Anlagen ansetzen. Sie fasst 50 Liter und dafür seien etwa 11 Kilo des Reismalzes nötig, so Osvaldova. Dieses Getränk kann dann auch Menschen angeboten werden, die allergisch auf Gluten reagieren. Auf dem tschechischen Markt gibt es bisher rund 20 glutenfreie Biersorten aus der einheimischen Produktion. Die meisten davon werden aber mit klassischem Malz aus Gerste hergestellt. Das Gluten wird anschließend aber so reduziert, dass die gesetzliche Höchstgrenze von 20 Milligramm pro Liter erfüllt ist. Bei Bier mit Reismalz ist dieser Vorgang nicht nötig, weil die Körner von Natur aus glutenfrei sind. Wie wird dieses Getränk aber schmecken?
2: Bisher haben wir nur die Bierwürze gekostet, also das Zwischenprodukt. Es hat ganz ähnliche Attribute wie Gerstenbier, also den Malzgeschmack und andere typische Aromen. Die sind aber alle schwächer.
4: Neben dem klassischen Lager, das in der Universitätsbrauerei ebenfalls hergestellt wird, sollen Osvaldova zufolge schon in diesem Herbst die ersten glutenfreien Reisbiere zu verkosten sein.
1: Soweit der Beitrag von Daniela Honigmann und soweit das Tagesecho. Im deutschsprachigen Programm von Radio Prag International geht es weiter. In nur noch 4 Wochen ist Tschechien offizielles Gastland bei der Frankfurter Buchmesse. Der Auftritt dort steht unter dem Motto Tschechien, ein Land an der Küste. Aber was hat es mit dem literarischen Motiv des tschechischen Meeres auf sich? Liegt Böhmen etwa doch am Meer? Ferdinand Hauser ist dieser Frage nachgegangen. Der Beitrag wurde im März dieses Jahres erstmals ausgestrahlt.
0: Ich habe einen Parek Vrochliku mit Ketchup in der linken Hand und ein Bier in der rechten. Es ist frisch gezapft. Unter der Juli-Mittagssonne, die matt durch die Wolken hindurchstrahlt, bildet sich an der Außenseite des Plastikbechers Kondenswasser und das Bier wird immer wärmer, also schnell austrinken. Es sind angenehme 25 Grad, das Wasser aber ist wesentlich kälter und nur die Hartgesottenen trauen sich hinein. Die Wellen rauschen, die Möwen kreischen, ein paar Kinder spielen Frisbee. Die Luft riecht salzig und nach Sonnencreme. Am Horizont sind in der Ferne einige Güterschiffe zu sehen. So oder so ähnlich stelle ich mir meinen Aufenthalt am tschechischen Strand vor. Doch wie landläufig bekannt ist, hat Tschechien ja eigentlich gar kein Meer. Oder doch? Der Schriftsteller und Literaturwissenschaftler Ondřej Matzl ist einer von denjenigen, die sich auf den Weg nach dem tschechischen Meer begeben haben. Hat er es gefunden?
5: Das ist natürlich eine Aufgabe für das ganze Leben. Aber ja, ich bin an einige seiner Strände und Lagunen gelangt und habe die Möwen gehört.
0: Die Geschichte von seiner Suche nach dem tschechischen Meer hat Matzl in seiner Dissertation niedergeschrieben. Sie ist dem interdisziplinären Feld der Blue Humanities zuzuordnen, also den blauen Geisteswissenschaften. Matzl geht in der Arbeit vor allem der Frage nach, wie das Motiv vom böhmischen Meer in der Literatur aufgegriffen wurde und wird. Bekannt ist diese Aussage vor allem aus William Shakespeares Komödie Das Wintermärchen. Aber war Shakespeare auch der Erste, der über Böhmen am Meer geschrieben hat?
5: Eigentlich nicht, denn Shakespeare hat viele Einfälle seiner Vorgänger übernommen. Und so war das auch mit Böhmen am Meer, das sich schon bei mehreren Renaissance-Autoren vor Shakespeare finden lässt. Böhmen wurde oft als ein Land romantischer Abenteuer dargestellt.
0: Aber wie sieht das in der tschechischen Literatur aus?
6: Paradoxerweise
5: ist das Motiv des Tschechischen Meeres dort relativ selten. Aber auf das Meer als solches stößt man durchaus häufig. Während der Zeit der Tschechoslowakei tauchte die Sehnsucht nach dem Meer auf. Da gab es auch den kolonialen oder imperialen Unterton, dass wir glücklicher wären, wenn wir das Meer hätten. In meiner Arbeit habe ich all das auch historisch betrachtet. Denn das Meer findet sich überall in unserer Geschichte, von mittelalterlichen Chroniken bis hin zu ökologischen Fantasien. Es taucht häufiger auf, als wir denken.
7: Interessanterweise hat Matzel aber festgestellt, dass das Motiv des böhmischen Meeres in der deutschsprachigen Literatur weitaus häufiger anzutreffen ist als in der tschechischsprachigen. Zu nennen ist hier vor allem das Gedicht »Böhmen liegt am Meer« der österreichischen Schriftstellerin Ingeborg Bachmann.
5: Bachmann war in den 1960er Jahren zweimal in Prag. Sie stellte sich die Stadt ein wenig als Habsburger Metropole in Mitteleuropa vor, in der viele Sprachen gesprochen wurden. Bereits vor ihr ist aber etwa Böhmen am Meer von Franz Fühmann zu nennen. Das ist eine autofiktionale Erzählung, in der die Vertreibung der Sudetendeutschen thematisiert wird.
7: Aber ebenso bei tschechischen Autoren, die in der zweiten Hälfte des 20. Jahrhunderts nach Deutschland emigriert sind, lässt sich das Motiv vermehrt beobachten, so etwa bei Libuše Monikova und Jiří Gruša. Derzeit ist die Verbindung zwischen Böhmen, dem Meer und der Literatur erneut überaus aktuell, denn im Herbst ist Tschechien Gastland der Frankfurter Buchmesse und der Auftritt dort steht unter dem Motto »Tschechien, ein Land an der Küste«. Außer in der Literatur findet das Motiv des böhmischen Meeres auch in der Musik Verwendung. České moře, also tschechisches oder böhmisches Meer, so heißt etwa dieser Song der Popband Bert & Friends.

0: Und Clay Matzel bezeichnet die Abwesenheit des Meeres in seiner Doktorarbeit als ewigen tschechischen Minderwertigkeitskomplex. Ein schwacher Trost kann da sein, dass es früher einmal eine Zeit gegeben hat, in der Böhmen tatsächlich am Meer lag, oder besser gesagt im Meer.
1: Půda, na které tady teďka sedíme uprostřed Prahy, tak byla po 100 miliony let.
2: Der Boden, auf dem wir beiden hier gerade im Zentrum von Prag sitzen, gehörte über hunderte Millionen Jahre zum Rand des Großkontinents Gondwana. Der spaltete sich, ein Fragment wanderte als Insel von Süden her nach Norden, bis es an andere Platten stieß und Mitteleuropa entstand.
0: Mit den Spuren dieser Zeit befasste sich im 19. Jahrhundert unter anderem Joachim Barrand, nach dem der heutige Prager Stadtteil Barrandov benannt ist. Der Geologe stammte aus Frankreich.
2: In Prag ließ er sich auf der Kleinseite nieder und verschrieb sein Leben dem Erkunden von Unterwasserfossilien zwischen der Hauptstadt und Pilsen. Er machte umwerfende Entdeckungen, die eben damit zusammenhängen, dass dieses Land früher an der Küste lag. Man kann hier nicht nur auf Trilobiten stoßen, sondern auch auf Kopffüßer, Armfüßer und Atolle. Geologen machen noch heute mitten im Zentrum von Prag und im Stadtteil Smíchov Rundgänge, bei denen man die Versteinerungen überall sehen kann.
0: Wie Matzel im Interview betont, dürfe man bei den historischen Betrachtungen nicht vergessen, dass Böhmen und Mähren als Teil der Habsburger Monarchie durchaus mehr Zugang hatten und dass es in dieser Zeit zahlreiche Seefahrer aus Tschechien gab. Lohnenswert ist auch ein Blick ins 13. Jahrhundert. Přemysl Otakar II. Sei damals mit einem Kreuzzug fast bis an die Ostsee gelangt. Zeitgleich habe er das Patriarchat von Aquileia an der Adria verwaltet, sagt Matzel. Zu Ehren des Königs von Böhmen wurde 1255 auch die Stadt Königsberg an der Ostsee gegründet, also das heutige Kaliningrad. Auf Tschechisch wurde die Ansiedlung Kralovec genannt. Eine Rolle für das Land spielte sie erneut rund 700 Jahre später, im Herbst 2022. Als Reaktion auf den russischen Angriffskrieg in der Ukraine verbreiteten sich in den Weiten des Internets nämlich rasch Memes, in denen es hieß, dass Kaliningrad von Tschechien annektiert werden würde. Das Phänomen nahm schnell Fahrt auf und auf den fahrenden Zug sprangen mehrere Ministerien auf. Lieferdienste kündigten an, Sendungen nun auch nach Kralovec zuzustellen. Die tschechischen Bahnen gaben eine Direktverbindung an die Ostsee bekannt. Im Fernsehen wurden im Wetterbericht die Temperaturen für Königsberg verlesen. Abgesehen von dieser humorvollen Reaktion auf den Ukraine-Krieg sind die letzten realen Pläne eines Seezugangs für Tschechien gar nicht so alt, wie man meinen könnte.
1: Nejdál došel tady projekt inženýra Žlábka.
2: Am weitesten kam ein Projekt von Karel Žlábek, das nach dem Zweiten Weltkrieg entstand. Der Ingenieur arbeitete 20 bis 30 Jahre daran. Geplant war ein Eisenbahntunnel, der von Budweis an die Adria führen sollte. Und mit der Erde, die ausgehoben werden würde, sollte eine tschechoslowakische Insel mit dem Namen Adriaport entstehen.
1: Ostrov nebo poloostrov Adriaport.
0: 2,5 Stunden sollte die Zugfahrt von Südböhmen an die Adria auf der 410 Kilometer langen Strecke dauern, sagt Matzel. Das Kuriose an dem Projekt war ihm zufolge vor allem, dass die Pläne sehr konkret waren.
1: Ten projekt byl opravdu inženýrsky navržen.
2: Das Projekt war ingenieurstechnisch wirklich weit entwickelt. Es wurde auf Antrag der Kommunistischen Partei sogar einem volkseigenen Baubetrieb vorgelegt, der 5 Jahre lang an einer Machbarkeitsstudie arbeitete. Man kam zu dem Schluss, dass die Pläne tatsächlich durchführbar seien. Aber schließlich schob die Sowjetunion dem Projekt den Riegel vor. Und selbst wenn es grünes Licht gegeben hätte und man in den 1970er Jahren mit dem Bau begonnen hätte, wäre der Tunnel erst um das Jahr 2005 herum fertig geworden.
0: Dass es nie zur Realisierung der ambitionierten Pläne kam, hing wohl auch mit den hohen Kosten zusammen. Denn 1979 wurden die nötigen Mittel für das Projekt mit 300 Milliarden tschechoslowakischen Kronen beziffert. Heutzutage wären dies umgerechnet etwa 120 Milliarden Euro. In Ermangelung der schnellen Verbindung an die See bleibt den Menschen aus Tschechien, dem Land der mehrlosen Ahoi-Saga, heute nichts anderes übrig, als oberirdisch mit dem Auto oder dem Zug an die Küste zu fahren. Besonderer Beliebtheit erfreuen sich dabei die Strände in Kroatien. Angesichts der geografischen Lage Tschechiens könne man von etwaigen imperialistischen Ambitionen auch absehen, sagt Matzel, denn zur Küste habe man es schließlich nicht weit.
2: Die Entfernung von den Grenzen im Norden und im Süden Tschechiens zu den Meeren ist kürzer als jene von Aschgans im Westen des Landes nach Frýdek-Místek im Osten. Und dank der Europäischen Union und dem Schengen-Raum kann man ja jederzeit ganz leicht ans Meer gelangen.

Das war's für heute, liebe Hörerinnen und Hörer. Aus dem Studio in Prag verabschiedet sich Markéta Kachlíková. 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
1: Herzlich willkommen zur Sendung von Radio Prag International. Im Studio für Sie ist Markéta Kachlíková. Wir werfen heute einen Blick auf drei Themen, die die Brücke zwischen der tschechischen Geschichte, moderner Forschung und literarischer Fantasie schlagen. Unsere Themen im Überblick: Zum ersten Mal seit fast 700 Jahren verlässt ein seltenes von Karl dem IV. Nach Böhmen gebrachtes Fragment des Markus-Evangeliums das Land. Zusammen mit zwei weiteren Teilen wird das Dokument in einer Ausstellung im italienischen Aquileia wieder vereint. Unser erstes Thema. Tschechiens Hopfenbauern rechnen in diesem Jahr mit deutlichen Verlusten durch Trockenheit. Während Hopfen unersetzlich bleibt, experimentieren die Forscher beim Malz mit Alternativen. Bier aus Reis schont nicht nur die Erntestatistik, sondern ist auch komplett glutenfrei. Auch dazu hören Sie mehr im Tagesecho. Und Böhmen und sein Meer. In wenigen Wochen präsentiert sich Tschechien als Gastland auf der Frankfurter Buchmesse unter dem Motto »Ein Land an der Küste«. Doch wie kommt ein Binnenland zu einer Küste? Wir suchen im Kultursalon nach der Antwort. Bleiben Sie dran. Zuerst aber das Neueste aus Tschechien.
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2: Der tschechische Staatspräsident Petr Pavel hat am Montag in Lahne an einer Gedenkfeier anlässlich des 89. Todestags des ersten tschechoslowakischen Staatspräsidenten Tomáš Garrigue Masaryk teilgenommen. Pavel sagte in Lahn gegenüber Journalisten, es sei möglich, pragmatische sowie wertebasierte Politik zu betreiben. Das eine sei ohne das andere nicht möglich. Präsident Tomáš Garrigue Masaryk sei ein Beispiel dafür, betonte Pavel. Der tschechische Premier Andrej Babiš sagte im April dieses Jahres, sein Kabinett werde eine pragmatische und keine wertebasierte Politik betreiben. Die wertebasierte Politik hatte laut Babiš nichts gebracht. Petr Pavel bezeichnete Masaryk als jene Persönlichkeit, die zweifellos die größte Rolle bei der Gründung und Gestaltung einer unabhängigen Tschechoslowakei spielte. Am Gedenkakt in Lahne nahmen auch weitere Politiker teil, darunter Senatspräsident Miloš Vystrčil und der Vorsitzende des Abgeordnetenhauses Tomio Okamura. Der Regierungsbeauftragte für Klimapolitik Filip Turek soll sich bei der Umweltschutzorganisation Hnutí Duha für eine Äußerung entschuldigen, in der er die Organisation mit Todesfällen während der Überschwemmungen in Verbindung brachte. Darüber entschied das Prager Stadtgericht, das Urteil ist nicht rechtskräftig. Dies bestätigte eine Gerichtssprecherin gegenüber der Presseagentur ČTK. Gemäß der Anordnung des Gerichts muss Turek die Entschuldigung direkt an die Umweltschutzorganisation übermitteln und sie zudem für mindestens 7 Tage auf seinem Facebook-Profil sichtbar lassen. Das Institut für klinische und experimentelle Medizin IKEM in Prag hat in den Jahren 2022 bis 2024 wiederholt Gegengesetze und interne Vorschriften beim Umgang mit Eigentum und öffentlichen Geldern verstoßen. Dies ergab eine Prüfung des Obersten Rechnungshofs. Die Behörde untersuchte 102 Fälle der Mittelverwendung mit einem Gesamtvolumen von 905,3 Millionen Kronen. Zudem wurden 30 Auftragsvergaben überprüft, wobei bei der Hälfte davon mit einem Gesamtwert von über 83 Millionen Kronen Gesetzesverstöße festgestellt wurden. Im Prager Pfalzdom kommen am Montag die 7 Schlüsselinhaber zusammen, um die Kronkammer zu öffnen und die böhmischen Kronjuwelen zu entnehmen. Die Wenzelskrone, das Zepter und der Reichsapfel, die einst bei den Krönungen der böhmischen Könige verwendet wurden, werden ab Dienstag im Vladislavsaal der Prager Burg ausgestellt. Die ersten 4 Tage der Ausstellung sind für Schulklassen reserviert. Vom 19. September bis zum 28. September öffnet sich die Tore dann für die breite Öffentlichkeit. Der ehemalige tschechische Fußballnationaltorhüter Luděk Mikloško ist im Alter von 64 Jahren gestorben. Fußballverein Baník Ostrava gab die Nachricht am Montag in den sozialen Medien bekannt. Mikluško spielte in den Jahren 1982 bis 1990 für den Verein. Seit 2022 war er als Leiter des Sportbetriebs bei Baník Ostrava tätig. Mikluško, der aus Prostějov stammte, war der erste tschechische Fußballspieler, der in England auf sich nachhaltig aufmerksam machte. Seit 1990 spielte er für West Ham, absolvierte 318 Spiele und wurde 1991 zum Spieler der Saison des Vereins gewählt. Zudem bestritt er 57 Spiele für die Queen's Park Rangers. Er beendete seine Karriere 2001. Der Eigentümervorstandsvorsitzende von Baník Ostrava Václav Brabec erklärte auf der Website des Vereins, er habe Luděk Mikluško als eine wahre Ikone von Baník Ostrava betrachtet. Der Torhüter sei eine herausragende Persönlichkeit gewesen, betonte Brabec. Zum Abschluss noch ein Blick auf das Wetter. In Tschechien ist es am Dienstag heiter. Die Tageshöchsttemperaturen liegen zwischen 19 und 23 Grad. In Lagen um 1000 Meter werden 15 Grad erreicht.
1: Das waren die Nachrichten mit Martina Schneibergova und wir machen weiter mit dem Tagesecho. Das erste Mal seit fast 700 Jahren hat ein seltenes Fragment des Markus-Evangeliums, das Karl der Vierte nach Böhmen brachte, Prag und Tschechien verlassen. Das kostbare Dokument reiste bis ins italienische Aquileia. Zusammen mit den verbleibenden zwei Teilen eines der wichtigsten heiligen Bücher des mittelalterlichen Europas wird es dort Teil einer internationalen Ausstellung sein.
3: Tady například můžeme číst o posledním večeři.
1: Hier können man zum Beispiel vom letzten Abendmahl lesen, dem Gang in den Garten Gethsemane, der Kreuzigung sowie der Himmelfahrt des Herrn, der das Ende des Evangeliums gewidmet sei, erklärt die Archivarin der Prager Burg Lenka Kluková, während sie in den Kopien des Prager Fragments blättert. Erstmals seit 7 Jahrhunderten sind die drei Teile des Markus-Kodex in Aquileia nun wieder vereint. Das dortige Palazzo Meislig zeigt sie in der Ausstellung Das Markus-Evangelium, 7 Jahrhunderte, 3 Fragmente, eine europäische Geschichte. Das Werk, das der Legende nach vom Evangelisten Markus selbst in Venedig verfasst worden war, wurde ursprünglich in Aquileia aufbewahrt. Im Mittelalter wurde es jedoch in 3 Teile geteilt, die an unterschiedliche Orte in Europa gelangten. In die Markus-Basilika in Venedig, nach Cividale del Friuli und nach Prag. Das Prager Fragment umfasst 16 Seiten, die die letzten Tage Christi beschreiben und ist der am besten erhaltene Teil des gesamten Werkes. In die böhmischen Länder gelangte das Manuskript durch Karl den Vierten. Dazu führt Lenka Kluková aus.
2: Karl IV. Machte auf seinem Weg zur Kaiserkrönung nach Rom Halt in Aquileia bei seinem Halbbruder Nikolaus, dem damaligen Patriarchen von Aquileia. Dieser kam ihm in einer feierlichen Prozession mit dem Evangelium entgegen.
3: Evangelium svatého Marka, neseným v průvodě.
1: Karl IV. Erhielt die 16 Seiten des Manuskripts im Oktober 1354. Er gliederte sie in seine Reliquiensammlung ein und versah die letzte Seite mit einer eigenhändigen Anmerkung. Damit wollte er bestätigen, dass es sich um ein Autograph des heiligen Markus handelte. Erst mehrere Jahrhunderte später stellte sich heraus, dass die Schrift deutlich jünger ist und aus dem 6. Jahrhundert stammt. Der Evangelist Markus verstarb bereits im Jahr 68. Ein Teil des Markus-Evangeliums ist auf feines Pergament geschrieben, das bei der Lagerung im Depot sowie beim Transport eine spezielle Temperatur und Feuchtigkeit erfordert. Die Archivarin der Prager Burg beschreibt das Vorgehen wie folgt.
2: Wir verwenden Transportkoffer der Marke Rimowa, die ursprünglich für den Schutz von Fototechnik im Dschungel entwickelt wurden. Sie sind in der Lage, das gewünschte Mikroklima für diese extrem wertvollen Stücke stabil zu halten.
1: Der sichere Transport des Evangeliums, das für Dutzende Millionen Euro versichert ist, wurde zudem durch spezielle doppelwandige Transportboxen gewährleistet.
3: Tyto bedny se nalezou, otevřou se a nechají se, aby
2: diese Boxen werden vorab in Sippo gebracht, dort geöffnet, stehen gelassen, damit sie das Raumklima annehmen. Anschließend wird der Koffer in eine Kiste und diese wiederum in eine weitere Außenbox eingesetzt. Das stellt sicher, dass das Objekt beim Transport keinen unnötigen Erschütterungen ausgesetzt ist.
1: Das Fragment des Markus-Evangeliums ist heute eines der wertvollsten handschriftlichen Denkmäler in Tschechien. Als Teil des sogenannten Veitsschatzes wird es vom Metropolitankapitel zu St. Veit verwaltet. Laut dem Sprecher Pavel Schröter hat das Erzbistum Prag die Schirmherrschaft über die gesamte Ausstellung in Italien übernommen.
2: Es handelt sich um ein einzigartiges Projekt, das uns vor Augen führt, dass Manuskripte nicht bloß seltene Exponate in Archiven, Bibliotheken sind. Sie sind vielmehr die Stimme jener Generationen, die uns ihr Wissen und ihren Glauben überliefert haben und ein lebendiges Zeugnis unserer christlichen Wurzeln.
1: Die Ausstellung in Aquileia dauert bis zum 25. April 2027. Das Prager Fragment wird jedoch nur 6 Wochen lang zu sehen sein, bevor es durch eine Replik ersetzt wird. Dasselbe gilt für das Gegenstück aus Cividale. Der venezianische Teil hingegen bleibt während der gesamten Laufzeit in der Schau, da er in seinem schützenden Reliquiar präsentiert wird. Die Hopfenbauern in Tschechien erwarten dieses Jahr deutliche Ernteeinbußen. Wegen der Trockenheit könnten nicht die üblichen rund 6.000 Tonnen zusammenkommen, so die Prognose. Man rechne eher mit weniger als 5.000 Tonnen. Die grünen Nüsschen sind für die Bierproduktion unerlässlich, anders als die zweite Hauptzutat, aus der das Malz gewonnen wird. Das muss nicht immer Gerste sein. Reis zum Beispiel hat auch den Vorteil, dass er glutenfrei ist. Mehr dazu von Daniela Honigmann.
4: Alena Osvaldová führt in die Melzerei. Diese befindet sich nicht in einer der typischen Bierbrauereien Tschechiens, sondern im Institut für Biotechnologie an der Prager Universität für Chemie und Technologie. Hier wird der Hopfensaft zu Forschungszwecken gebraut. Derzeit gehe es um ein ideales Malz aus Reis, so Osvaldová.
2: Unsere Körner sehen anders aus, als man sie aus dem üblichen Handel kennt. Sie haben noch ihre Haut, so wie es auch bei Gerste der Fall ist. Und dadurch raschen sie so schön.
4: Für das Melzen sei aber nicht allein wichtig, dass der Reis ungeschält sei, fährt Osvaldová fort. Es müsse sich um eine Saatsorte handeln, die auch keimen kann. Dafür stehen 3 große Boxen im Raum, denn der Malzprozess hat 3 Phasen. Erst werden die Körner feucht gehalten, später getrocknet. Das ist ein ganz ähnlicher Vorgang wie bei Gerste, mit einem Unterschied. Reis sei etwas verwöhnter, erläutert Osvaldová. Er brauche eine höhere Temperatur, eine längere Keimdauer und mehr Feuchtigkeit. Zur Demonstration schüttet die Forscherin einige Körner in die kleinere Box, platziert diese dann in der größeren Box, schließt sie sorgfältig ab und lässt Wasser ein.
2: Die Körner weichen 3 Tage lang ein. Gerste braucht für gewöhnlich 2 Tage. Außerdem wird der Reis in einer wärmeren Temperatur gehalten, nämlich bei etwa 25 Grad.
4: Die Wissenschaftler sind noch dabei, die perfekten Parameter für den Malzprozess zu finden. Ziel ist, dass die Keimlinge einen größtmöglichen Gehalt an Enzymen aufweisen. Diese helfen dann dabei, die Stärke in Zucker umzuwandeln. Aktuell würden sie den Reis 5 Tage lang keimen lassen, so Osvaldová. Sie hätten schon eine Dauer von 3, 5 und 7 Tagen ausprobiert und am besten fiele das Ergebnis beim Mittelwert aus. Anschließend werden die Körner getrocknet und gemahlen und schon können sie zur Bierproduktion verwendet werden. Dazu führt Osvaldová in die Mini-Brauerei der Hochschule.
2: Es gibt bei uns zwei Brauküchen. In der älteren stehen vier Bottiche, in der moderneren nur zwei. Sie ist die kleinste vollautomatisierte Brauküche in der Tschechischen Republik.
4: Die erste Charge des Bieres mit Reisanteil wollen die Wissenschaftler in der älteren der beiden Anlagen ansetzen. Sie fasst 50 Liter und dafür seien etwa 11 Kilo des Reismalzes nötig, so Osvaldova. Dieses Getränk kann dann auch Menschen angeboten werden, die allergisch auf Gluten reagieren. Auf dem tschechischen Markt gibt es bisher rund 20 glutenfreie Biersorten aus der einheimischen Produktion. Die meisten davon werden aber mit klassischem Malz aus Gerste hergestellt. Das Gluten wird anschließend aber so reduziert, dass die gesetzliche Höchstgrenze von 20 Milligramm pro Liter erfüllt ist. Bei Bier mit Reismalz ist dieser Vorgang nicht nötig, weil die Körner von Natur aus glutenfrei sind. Wie wird dieses Getränk aber schmecken?
2: Bisher haben wir nur die Bierwürze gekostet, also das Zwischenprodukt. Es hat ganz ähnliche Attribute wie Gerstenbier, also den Malzgeschmack und andere typische Aromen. Die sind aber alle schwächer.
4: Neben dem klassischen Lager, das in der Universitätsbrauerei ebenfalls hergestellt wird, sollen Osvaldova zufolge schon in diesem Herbst die ersten glutenfreien Reisbiere zu verkosten sein.
1: Soweit der Beitrag von Daniela Honigmann und soweit das Tagesecho. Im deutschsprachigen Programm von Radio Prag International geht es weiter. In nur noch 4 Wochen ist Tschechien offizielles Gastland bei der Frankfurter Buchmesse. Der Auftritt dort steht unter dem Motto Tschechien, ein Land an der Küste. Aber was hat es mit dem literarischen Motiv des tschechischen Meeres auf sich? Liegt Böhmen etwa doch am Meer? Ferdinand Hauser ist dieser Frage nachgegangen. Der Beitrag wurde im März dieses Jahres erstmals ausgestrahlt.
0: Ich habe einen Parek Vrochliku mit Ketchup in der linken Hand und ein Bier in der rechten. Es ist frisch gezapft. Unter der Juli-Mittagssonne, die matt durch die Wolken hindurchstrahlt, bildet sich an der Außenseite des Plastikbechers Kondenswasser und das Bier wird immer wärmer, also schnell austrinken. Es sind angenehme 25 Grad, das Wasser aber ist wesentlich kälter und nur die Hartgesottenen trauen sich hinein. Die Wellen rauschen, die Möwen kreischen, ein paar Kinder spielen Frisbee. Die Luft riecht salzig und nach Sonnencreme. Am Horizont sind in der Ferne einige Güterschiffe zu sehen. So oder so ähnlich stelle ich mir meinen Aufenthalt am tschechischen Strand vor. Doch wie landläufig bekannt ist, hat Tschechien ja eigentlich gar kein Meer. Oder doch? Der Schriftsteller und Literaturwissenschaftler Ondřej Matzl ist einer von denjenigen, die sich auf den Weg nach dem tschechischen Meer begeben haben. Hat er es gefunden?
5: Das ist natürlich eine Aufgabe für das ganze Leben. Aber ja, ich bin an einige seiner Strände und Lagunen gelangt und habe die Möwen gehört.
0: Die Geschichte von seiner Suche nach dem tschechischen Meer hat Matzl in seiner Dissertation niedergeschrieben. Sie ist dem interdisziplinären Feld der Blue Humanities zuzuordnen, also den blauen Geisteswissenschaften. Matzl geht in der Arbeit vor allem der Frage nach, wie das Motiv vom böhmischen Meer in der Literatur aufgegriffen wurde und wird. Bekannt ist diese Aussage vor allem aus William Shakespeares Komödie Das Wintermärchen. Aber war Shakespeare auch der Erste, der über Böhmen am Meer geschrieben hat?
5: Eigentlich nicht, denn Shakespeare hat viele Einfälle seiner Vorgänger übernommen. Und so war das auch mit Böhmen am Meer, das sich schon bei mehreren Renaissance-Autoren vor Shakespeare finden lässt. Böhmen wurde oft als ein Land romantischer Abenteuer dargestellt.
0: Aber wie sieht das in der tschechischen Literatur aus?
6: Paradoxerweise ist das Motiv des Tschechischen Meeres dort relativ selten. Aber auf das Meer als solches stößt man durchaus häufig. Während der Zeit der Tschechoslowakei tauchte die Sehnsucht nach dem Meer auf. Da gab es auch den kolonialen oder imperialen Unterton, dass wir glücklicher wären, wenn wir das Meer hätten. In meiner Arbeit habe ich all das auch historisch betrachtet. Denn das Meer findet sich überall in unserer Geschichte, von mittelalterlichen Chroniken bis hin zu ökologischen Fantasien. Es taucht häufiger auf, als wir denken.
7: Interessanterweise hat Matzel aber festgestellt, dass das Motiv des böhmischen Meeres in der deutschsprachigen Literatur weitaus häufiger anzutreffen ist als in der tschechischsprachigen. Zu nennen ist hier vor allem das Gedicht Böhmen liegt am Meer der österreichischen Schriftstellerin Ingeborg Bachmann.
6: Bachmann
5: war in den 1960er Jahren zweimal in Prag. Sie stellte sich die Stadt ein wenig als Habsburger Metropole in Mitteleuropa vor, in der viele Sprachen gesprochen wurden. Bereits vor ihr ist aber etwa Böhmen am Meer von Franz Fühmann zu nennen. Das ist eine autofiktionale Erzählung, in der die Vertreibung der Sudetendeutschen thematisiert wird.
7: Aber ebenso bei tschechischen Autoren, die in der zweiten Hälfte des 20. Jahrhunderts nach Deutschland emigriert sind, lässt sich das Motiv vermehrt beobachten, so etwa bei Libuše Monikova und Jiří Gruša. Derzeit ist die Verbindung zwischen Böhmen, dem Meer und der Literatur erneut überaus aktuell, denn im Herbst ist Tschechien Gastland der Frankfurter Buchmesse und der Auftritt dort steht unter dem Motto »Tschechien, ein Land an der Küste«. Außer in der Literatur findet das Motiv des böhmischen Meeres auch in der Musik Verwendung. České moře, also tschechisches oder böhmisches Meer, so ist etwa dieser Song der Popband Bert & Friends.

0: Und Trey Matzel bezeichnet die Abwesenheit des Meeres in seiner Doktorarbeit als ewigen tschechischen Minderwertigkeitskomplex. Ein schwacher Trost kann da sein, dass es früher einmal eine Zeit gegeben hat, in der Böhmen tatsächlich am Meer lag, oder besser gesagt im Meer.
1: Půda, na které tady teďka sedíme uprostřed Prahy, tak byla po 100 miliony let.
2: Der Boden, auf dem wir beiden hier gerade im Zentrum von Prag sitzen, gehörte über hunderte Millionen Jahre zum Rand des Großkontinents Gondwana. Der spaltete sich, ein Fragment wanderte als Insel von Süden her nach Norden, bis es an andere Platten stieß und Mitteleuropa entstand.
0: Mit den Spuren dieser Zeit befasste sich im 19. Jahrhundert unter anderem Joachim Barrand, nach dem der heutige Prager Stadtteil Barrandov benannt ist. Der Geologe stammte aus Frankreich.
2: In Prag ließ er sich auf der Kleinseite nieder und verschrieb sein Leben dem Erkunden von Unterwasserfossilien zwischen der Hauptstadt und Pilsen. Er machte umwerfende Entdeckungen, die eben damit zusammenhängen, dass dieses Land früher an der Küste lag. Man kann hier nicht nur auf Trilobiten stoßen, sondern auch auf Kopffüßer, Armfüßer und Atolle. Geologen machen noch heute mitten im Zentrum von Prag und im Stadtteil Smíchov Rundgänge, bei denen man die Versteinerungen überall sehen kann.
0: Wie Matzel im Interview betont, dürfe man bei den historischen Betrachtungen nicht vergessen, dass Böhmen und Mähren als Teil der Habsburger Monarchie durchaus mehr Zugang hatten und dass es in dieser Zeit zahlreiche Seefahrer aus Tschechien gab. Lohnenswert ist auch ein Blick ins 13. Jahrhundert. Přemysl Otakar II. Sei damals mit einem Kreuzzug fast bis an die Ostsee gelangt. Zeitgleich habe er das Patriarchat von Aquileia an der Adria verwaltet, sagt Matzel. Zu Ehren des Königs von Böhmen wurde 1255 auch die Stadt Königsberg an der Ostsee gegründet, also das heutige Kaliningrad. Auf Tschechisch wurde die Ansiedlung Kralovec genannt. Eine Rolle für das Land spielte sie erneut rund 700 Jahre später, im Herbst 2022. Als Reaktion auf den russischen Angriffskrieg in der Ukraine verbreiteten sich in den Weiten des Internets nämlich rasch Memes, in denen es hieß, dass Kaliningrad von Tschechien annektiert werden würde. Das Phänomen nahm schnell Fahrt auf und auf den fahrenden Zug sprangen mehrere Ministerien auf. Lieferdienste kündigten an, Sendungen nun auch nach Kralovec zuzustellen. Die tschechischen Bahnen gaben eine Direktverbindung an die Ostsee bekannt. Im Fernsehen wurden im Wetterbericht die Temperaturen für Königsberg verlesen. Abgesehen von dieser humorvollen Reaktion auf den Ukraine-Krieg sind die letzten realen Pläne eines Seezugangs für Tschechien gar nicht so alt, wie man meinen könnte.
1: Nejdál došel tady projekt inženýra Žlábka.
2: Am weitesten kam ein Projekt von Karel Žlábek, das nach dem Zweiten Weltkrieg entstand. Der Ingenieur arbeitete 20 bis 30 Jahre daran. Geplant war ein Eisenbahntunnel, der von Budweis an die Adria führen sollte. Und mit der Erde, die ausgehoben werden würde, sollte eine tschechoslowakische Insel mit dem Namen Adriaport entstehen.
1: Ostrov nebo poloostrov Adriaport.
0: 2,5 Stunden sollte die Zugfahrt von Südböhmen an die Adria auf der 410 Kilometer langen Strecke dauern, sagt Matzel. Das Kuriose an dem Projekt war ihm zufolge vor allem, dass die Pläne sehr konkret waren.
1: Ten projekt byl opravdu inženýrsky navržen.
2: Das Projekt war ingenieurstechnisch wirklich weit entwickelt. Es wurde auf Antrag der Kommunistischen Partei sogar einem volkseigenen Baubetrieb vorgelegt, der 5 Jahre lang an einer Machbarkeitsstudie arbeitete. Man kam zu dem Schluss, dass die Pläne tatsächlich durchführbar seien. Aber schließlich schob die Sowjetunion dem Projekt den Riegel vor. Und selbst wenn es grünes Licht gegeben hätte und man in den 1970er Jahren mit dem Bau begonnen hätte, wäre der Tunnel erst um das Jahr 2005 herum fertig geworden.
0: Dass es nie zur Realisierung der ambitionierten Pläne kam, hing wohl auch mit den hohen Kosten zusammen. Denn 1979 wurden die nötigen Mittel für das Projekt mit 300 Milliarden tschechoslowakischen Kronen beziffert. Heutzutage wären dies umgerechnet etwa 120 Milliarden Euro. In Ermangelung der schnellen Verbindung an die See bleibt den Menschen aus Tschechien, dem Land der mehrlosen Ahoi-Saga, heute nichts anderes übrig, als oberirdisch mit dem Auto oder dem Zug an die Küste zu fahren. Besonderer Beliebtheit erfreuen sich dabei die Strände in Kroatien. Angesichts der geografischen Lage Tschechiens könne man von etwaigen imperialistischen Ambitionen auch absehen, sagt Matzel, denn zur Küste habe man es schließlich nicht weit.
2: Die Entfernung von den Grenzen im Norden und im Süden Tschechiens zu den Meeren ist kürzer als jene von Aschgans im Westen des Landes nach Frýdek-Místek im Osten. Und dank der Europäischen Union und dem Schengen-Raum kann man ja jederzeit ganz leicht ans Meer gelangen.

Das war's für heute, liebe Hörerinnen und Hörer. Aus dem Studio in Prag verabschiedet sich Markéta Kachlíková. 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
1: Herzlich willkommen zur Sendung von Radio Prag International. Im Studio für Sie ist Markéta Kachlíková. Wir werfen heute einen Blick auf drei Themen, die die Brücke zwischen der tschechischen Geschichte, moderner Forschung und literarischer Fantasie schlagen. Unsere Themen im Überblick: Zum ersten Mal seit fast 700 Jahren verlässt ein seltenes von Karl dem IV. Nach Böhmen gebrachtes Fragment des Markus-Evangeliums das Land. Zusammen mit zwei weiteren Teilen wird das Dokument in einer Ausstellung im italienischen Aquileia wieder vereint. Unser erstes Thema. Tschechiens Hopfenbauern rechnen in diesem Jahr mit deutlichen Verlusten durch Trockenheit. Während Hopfen unersetzlich bleibt, experimentieren die Forscher beim Malz mit Alternativen. Bier aus Reis schont nicht nur die Erntestatistik, sondern ist auch komplett glutenfrei. Auch dazu hören Sie mehr im Tagesecho. Und Böhmen und sein Meer. In wenigen Wochen präsentiert sich Tschechien als Gastland auf der Frankfurter Buchmesse unter dem Motto »Ein Land an der Küste«. Doch wie kommt ein Binnenland zu einer Küste? Wir suchen im Kultursalon nach der Antwort. Bleiben Sie dran. Zuerst aber das Neueste aus Tschechien.
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2: Der tschechische Staatspräsident Petr Pavel hat am Montag in Lahne an einer Gedenkfeier anlässlich des 89. Todestags des ersten tschechoslowakischen Staatspräsidenten Tomáš Garrigue Masaryk teilgenommen. Pavel sagte in Lahn gegenüber Journalisten, es sei möglich, pragmatische sowie wertebasierte Politik zu betreiben. Das eine sei ohne das andere nicht möglich. Präsident Tomáš Garrigue Masaryk sei ein Beispiel dafür, betonte Pavel. Der tschechische Premier Andrej Babiš sagte im April dieses Jahres, sein Kabinett werde eine pragmatische und keine wertebasierte Politik betreiben. Die wertebasierte Politik hatte laut Babiš nichts gebracht. Petr Pavel bezeichnete Masaryk als jene Persönlichkeit, die zweifellos die größte Rolle bei der Gründung und Gestaltung einer unabhängigen Tschechoslowakei spielte. Am Gedenkakt in Lahne nahmen auch weitere Politiker teil, darunter Senatspräsident Miloš Vystrčil und der Vorsitzende des Abgeordnetenhauses Tomio Okamura. Der Regierungsbeauftragte für Klimapolitik Filip Turek soll sich bei der Umweltschutzorganisation Hnutí Duha für eine Äußerung entschuldigen, in der er die Organisation mit Todesfällen während der Überschwemmungen in Verbindung brachte. Darüber entschied das Prager Stadtgericht, das Urteil ist nicht rechtskräftig. Dies bestätigte eine Gerichtssprecherin gegenüber der Presseagentur ČTK. Gemäß der Anordnung des Gerichts muss Turek die Entschuldigung direkt an die Umweltschutzorganisation übermitteln und sie zudem für mindestens 7 Tage auf seinem Facebook-Profil sichtbar lassen. Das Institut für klinische und experimentelle Medizin IKEM in Prag hat in den Jahren 2022 bis 2024 wiederholt Gegengesetze und interne Vorschriften beim Umgang mit Eigentum und öffentlichen Geldern verstoßen. Dies ergab eine Prüfung des Obersten Rechnungshofs. Die Behörde untersuchte 102 Fälle der Mittelverwendung mit einem Gesamtvolumen von 905,3 Millionen Kronen. Zudem wurden 30 Auftragsvergaben überprüft, wobei bei der Hälfte davon mit einem Gesamtwert von über 83 Millionen Kronen Gesetzesverstöße festgestellt wurden. Im Prager Pfeilsdom kommen am Montag die 7 Schlüsselinhaber zusammen, um die Kronkammer zu öffnen und die böhmischen Kronjuwelen zu entnehmen. Die Wenzelskrone, das Zepter und der Reichsapfel, die einst bei den Krönungen der böhmischen Könige verwendet wurden, werden ab Dienstag im Vladislav-Saal der Prager Burg ausgestellt. Die ersten 4 Tage der Ausstellung sind für Schulklassen reserviert. Vom 19. September bis zum 28. September öffnet sich die Tore dann für die breite Öffentlichkeit. Der ehemalige tschechische Fußballnationaltorhüter Luděk Mikloško ist im Alter von 64 Jahren gestorben. Fußballverein Baník Ostrava gab die Nachricht am Montag in den sozialen Medien bekannt. Mikluško spielte in den Jahren 1982 bis 1990 für den Verein. Seit 2022 war er als Leiter des Sportbetriebs bei Baník Ostrava tätig. Mikluško, der aus Prostějov stammte, war der erste tschechische Fußballspieler, der in England auf sich nachhaltig aufmerksam machte. Seit 1990 spielte er für West Ham, absolvierte 318 Spiele und wurde 1991 zum Spieler der Saison des Vereins gewählt. Zudem bestritt er 57 Spiele für die Queen's Park Rangers. Er beendete seine Karriere 2001. Der Eigentümervorstandsvorsitzende von Baník Ostrava Václav Brabec erklärte auf der Website des Vereins, er habe Luděk Mikluško als eine wahre Ikone von Baník Ostrava betrachtet. Der Torhüter sei eine herausragende Persönlichkeit gewesen, betonte Brabec. Zum Abschluss noch ein Blick auf das Wetter. In Tschechien ist es am Dienstag heiter. Die Tageshöchsttemperaturen liegen zwischen 19 und 23 Grad. In Lagen um 1000 Meter werden 15 Grad erreicht.
1: Das waren die Nachrichten mit Martina Schneibergova und wir machen weiter mit dem Tagesecho. Das erste Mal seit fast 700 Jahren hat ein seltenes Fragment des Markus-Evangeliums, das Karl IV. Nach Böhmen brachte, Prag und Tschechien verlassen. Das kostbare Dokument reiste bis ins italienische Aquileia. Zusammen mit den verbleibenden zwei Teilen eines der wichtigsten heiligen Bücher des mittelalterlichen Europas wird es dort Teil einer internationalen Ausstellung sein.
3: Tady například můžeme číst o poslední večeři.
1: Hier könne man zum Beispiel vom letzten Abendmahl lesen, dem Gang in den Garten Getsemani, der Kreuzigung sowie der Himmelfahrt des Herrn, der das Ende des Evangeliums gewidmet sei, erklärt die Archivarin der Prager Burg Lenka Klukova, während sie in den Kopien des Prager Fragments blättert. Erstmals seit 7 Jahrhunderten sind die drei Teile des Markus-Kodex in Aquileia nun wieder vereint. Das dortige Palazzo Meislik zeigt sie in der Ausstellung Das Markus-Evangelium, 7 Jahrhunderte, 3 Fragmente, eine europäische Geschichte. Das Werk, das der Legende nach vom Evangelisten Markus selbst in Venedig verfasst worden war, wurde ursprünglich in Aquileia aufbewahrt. Im Mittelalter wurde es jedoch in drei Teile geteilt, die an unterschiedliche Orte in Europa gelangten. In die Markus-Basilika in Venedig, nach Cividale del Friuli und nach Prag. Das Prager Fragment umfasst 16 Seiten, die die letzten Tage Christi beschreiben und ist der am besten erhaltene Teil des gesamten Werkes. In die böhmischen Länder gelangte das Manuskript durch Karl IV., Dazu führt Lenka Klukova aus.
2: Karl IV. Machte auf seinem Weg zur Kaiserkrönung nach Rom Halt in Aquileia bei seinem Halbbruder Nikolaus, dem damaligen Patriarchen von Aquileia. Dieser kam ihm in einer feierlichen Prozession mit dem Evangelium entgegen.
1: Karl IV. Erhielt die 16 Seiten des Manuskripts im Oktober 1354. Er gliederte sie in seine Reliquiensammlung ein und versah die letzte Seite mit einer eigenhändigen Anmerkung. Damit wollte er bestätigen, dass es sich um ein Autograph des heiligen Markus handelte. Erst mehrere Jahrhunderte später stellte sich heraus, dass die Schrift deutlich jünger ist und aus dem 6. Jahrhundert stammt. Der Evangelist Markus verstarb bereits im Jahr 68. Ein Teil des Markus-Evangeliums ist auf feines Pergament geschrieben, das bei der Lagerung im Depot sowie beim Transport eine spezielle Temperatur und Feuchtigkeit erfordert. Die Archivarin der Prager Burg beschreibt das Vorgehen wie folgt.
2: Wir verwenden Transportkoffer der Marke Rimowa, die ursprünglich für den Schutz von Fototechnik im Dschungel entwickelt wurden. Sie sind in der Lage, das gewünschte Mikroklima für diese extrem wertvollen Stücke stabil zu halten.
1: Der sichere Transport des Evangeliums, das für Dutzende Millionen Euro versichert ist, wurde zudem durch spezielle doppelwandige Transportboxen gewährleistet.
3: Tyto bedny se nalezou, otevřou se a nechají se.
2: Diese Boxen werden vorab in Sipur gebracht, dort geöffnet, stehen gelassen, damit sie das Raumklima annehmen. Anschließend wird der Koffer in eine Kiste und diese wiederum in eine weitere Außenbox eingesetzt. Das stellt sicher, dass das Objekt beim Transport keinen unnötigen Erschütterungen ausgesetzt ist.
1: Das Fragment des Markus-Evangeliums ist heute eines der wertvollsten handschriftlichen Denkmäler in Tschechien. Als Teil des sogenannten Veit-Schatzes wird es vom Metropolitankapitel zu St. Veit verwaltet. Laut dem Sprecher Pavel Schröter hat das Erzbistum Prag die Schirmherrschaft über die gesamte Ausstellung in Italien übernommen.
2: Es handelt sich um ein einzigartiges Projekt, das uns vor Augen führt, dass Manuskripte nicht bloß seltene Exponate in Archiven, Bibliotheken sind. Sie sind vielmehr die Stimme jener Generationen, die uns ihr Wissen und ihren Glauben überliefert haben und ein lebendiges Zeugnis unserer christlichen Wurzeln.
1: Die Ausstellung in Aquileia dauert bis zum 25. April 2027. Das Prager Fragment wird jedoch nur 6 Wochen lang zu sehen sein, bevor es durch eine Replik ersetzt wird. Dasselbe gilt für das Gegenstück aus Cividale. Der venezianische Teil hingegen bleibt während der gesamten Laufzeit in der Schau, da er in seinem schützenden Reliquiar präsentiert wird. Die Hopfenbauern in Tschechien erwarten dieses Jahr deutliche Ernteeinbußen. Wegen der Trockenheit könnten nicht die üblichen rund 6.000 Tonnen zusammenkommen, so die Prognose. Man rechne eher mit weniger als 5.000 Tonnen. Die grünen Nüsschen sind für die Bierproduktion unerlässlich, anders als die zweite Hauptzutat, aus der das Malz gewonnen wird. Das muss nicht immer Gerste sein. Reis zum Beispiel hat auch den Vorteil, dass er glutenfrei ist. Mehr dazu von Daniela Honigmann.
4: Alena Osvaldová führt in die Melzerei. Diese befindet sich nicht in einer der typischen Bierbrauereien Tschechiens, sondern im Institut für Biotechnologie an der Prager Universität für Chemie und Technologie. Hier wird der Hopfensaft zu Forschungszwecken gebraut. Derzeit gehe es um ein ideales Malz aus Reis, so Osvaldová.
2: Unsere Körner sehen anders aus, als man sie aus dem üblichen Handel kennt. Sie haben noch ihre Haut, so wie es auch bei Gerste der Fall ist. Und dadurch raschen sie so schön.
4: Für das Melzen sei aber nicht allein wichtig, dass der Reis ungeschält sei, fährt Osvaldová fort. Es müsse sich um eine Saatsorte handeln, die auch keimen kann. Dafür stehen 3 große Boxen im Raum, denn der Malzprozess hat 3 Phasen. Erst werden die Körner feucht gehalten, später getrocknet. Das ist ein ganz ähnlicher Vorgang wie bei Gerste, mit einem Unterschied. Reis sei etwas verwöhnter, erläutert Osvaldová. Er brauche eine höhere Temperatur, eine längere Keimdauer und mehr Feuchtigkeit. Zur Demonstration schüttet die Forscherin einige Körner in die kleinere Box, platziert diese dann in der größeren Box, schließt sie sorgfältig ab und lässt Wasser ein.
2: Die Körner weichen 3 Tage lang ein. Gerste braucht für gewöhnlich 2 Tage. Außerdem wird der Reis in einer wärmeren Temperatur gehalten, nämlich bei etwa 25 Grad.
4: Die Wissenschaftler sind noch dabei, die perfekten Parameter für den Malzprozess zu finden. Ziel ist, dass die Keimlinge einen größtmöglichen Gehalt an Enzymen aufweisen. Diese helfen dann dabei, die Stärke in Zucker umzuwandeln. Aktuell würden sie den Reis 5 Tage lang keimen lassen, so Osvaldová. Sie hätten schon eine Dauer von 3, 5 und 7 Tagen ausprobiert und am besten fiele das Ergebnis beim Mittelwert aus. Anschließend werden die Körner getrocknet und gemahlen und schon können sie zur Bierproduktion verwendet werden. Dazu führt Osvaldová in die Mini-Brauerei der Hochschule.
2: Es gibt bei uns zwei Brauküchen. In der älteren stehen vier Bottiche, in der moderneren nur zwei. Sie ist die kleinste vollautomatisierte Brauküche in der Tschechischen Republik.
4: Die erste Charge des Bieres mit Reisanteil wollen die Wissenschaftler in der älteren der beiden Anlagen ansetzen. Sie fasst 50 Liter und dafür seien etwa 11 Kilo des Reismalzes nötig, so Osvaldova. Dieses Getränk kann dann auch Menschen angeboten werden, die allergisch auf Gluten reagieren. Auf dem tschechischen Markt gibt es bisher rund 20 glutenfreie Biersorten aus der einheimischen Produktion. Die meisten davon werden aber mit klassischem Malz aus Gerste hergestellt. Das Gluten wird anschließend aber so reduziert, dass die gesetzliche Höchstgrenze von 20 Milligramm pro Liter erfüllt ist. Bei Bier mit Reismalz ist dieser Vorgang nicht nötig, weil die Körner von Natur aus glutenfrei sind. Wie wird dieses Getränk aber schmecken?
2: Bisher haben wir nur die Bierwürze gekostet, also das Zwischenprodukt. Es hat ganz ähnliche Attribute wie Gerstenbier, also den Malzgeschmack und andere typische Aromen. Die sind aber alle schwächer.
4: Neben dem klassischen Lager, das in der Universitätsbrauerei ebenfalls hergestellt wird, sollen Osvaldova zufolge schon in diesem Herbst die ersten glutenfreien Reisbiere zu verkosten sein.
1: Soweit der Beitrag von Daniela Honigmann und soweit das Tagesecho. Im deutschsprachigen Programm von Radio Prag International geht es weiter. In nur noch 4 Wochen ist Tschechien offizielles Gastland bei der Frankfurter Buchmesse. Der Auftritt dort steht unter dem Motto Tschechien, ein Land an der Küste. Aber was hat es mit dem literarischen Motiv des tschechischen Meeres auf sich? Liegt Böhmen etwa doch am Meer? Ferdinand Hauser ist dieser Frage nachgegangen. Der Beitrag wurde im März dieses Jahres erstmals ausgestrahlt.
0: Ich habe einen Parek Vrochliku mit Ketchup in der linken Hand und ein Bier in der rechten. Es ist frisch gezapft. Unter der Juli-Mittagssonne, die matt durch die Wolken hindurchstrahlt, bildet sich an der Außenseite des Plastikbechers Kondenswasser und das Bier wird immer wärmer, also schnell austrinken. Es sind angenehme 25 Grad, das Wasser aber ist wesentlich kälter und nur die Hartgesottenen trauen sich hinein. Die Wellen rauschen, die Möwen kreischen, ein paar Kinder spielen Frisbee. Die Luft riecht salzig und nach Sonnencreme. Am Horizont sind in der Ferne einige Güterschiffe zu sehen. So oder so ähnlich stelle ich mir meinen Aufenthalt am tschechischen Strand vor. Doch wie landläufig bekannt ist, hat Tschechien ja eigentlich gar kein Meer. Oder doch? Der Schriftsteller und Literaturwissenschaftler Ondřej Matzl ist einer von denjenigen, die sich auf den Weg nach dem tschechischen Meer begeben haben. Hat er es gefunden?
5: Das ist natürlich eine Aufgabe für das ganze Leben. Aber ja, ich bin an einige seiner Strände und Lagunen gelangt und habe die Möwen gehört.
0: Die Geschichte von seiner Suche nach dem tschechischen Meer hat Matzl in seiner Dissertation niedergeschrieben. Sie ist dem interdisziplinären Feld der Blue Humanities zuzuordnen, also den blauen Geisteswissenschaften. Matzl geht in der Arbeit vor allem der Frage nach, wie das Motiv vom böhmischen Meer in der Literatur aufgegriffen wurde und wird. Bekannt ist diese Aussage vor allem aus William Shakespeares Komödie Das Wintermärchen. Aber war Shakespeare auch der Erste, der über Böhmen am Meer geschrieben hat?
5: Eigentlich nicht, denn Shakespeare hat viele Einfälle seiner Vorgänger übernommen. Und so war das auch mit Böhmen am Meer, das sich schon bei mehreren Renaissance-Autoren vor Shakespeare finden lässt. Böhmen wurde oft als ein Land romantischer Abenteuer dargestellt.
0: Aber wie sieht das in der tschechischen Literatur aus?
5: Paradoxerweise ist das Motiv des Tschechischen Meeres dort relativ selten. Aber auf das Meer als solches stößt man durchaus häufig. Während der Zeit der Tschechoslowakei tauchte die Sehnsucht nach dem Meer auf. Da gab es auch den kolonialen oder imperialen Unterton, dass wir glücklicher wären, wenn wir das Meer hätten. In meiner Arbeit habe ich all das auch historisch betrachtet. Denn das Meer findet sich überall in unserer Geschichte, von mittelalterlichen Chroniken bis hin zu ökologischen Fantasien. Es taucht häufiger auf, als wir denken.
6: Interessanterweise hat Matzel aber festgestellt, dass das Motiv des böhmischen Meeres in der deutschsprachigen Literatur weitaus häufiger anzutreffen ist als in der tschechischsprachigen. Zu nennen ist hier vor allem das Gedicht »Böhmen liegt am Meer« der österreichischen Schriftstellerin Ingeborg Bachmann.
5: Bachmann war in den 1960er Jahren zweimal in Prag. Sie stellte sich die Stadt ein wenig als Habsburger Metropole in Mitteleuropa vor, in der viele Sprachen gesprochen wurden. Bereits vor ihr ist aber etwa Böhmen am Meer von Franz Fühmann zu nennen. Das ist eine autofiktionale Erzählung, in der die Vertreibung der Sudetendeutschen thematisiert wird.
6: Aber ebenso bei tschechischen Autoren, die in der zweiten Hälfte des 20. Jahrhunderts nach Deutschland emigriert sind, lässt sich das Motiv vermehrt beobachten, so etwa bei Libuše Monikova und Jiří Gruša. Derzeit ist die Verbindung zwischen Böhmen, dem Meer und der Literatur erneut überaus aktuell, denn im Herbst ist Tschechien Gastland der Frankfurter Buchmesse und der Auftritt dort steht unter dem Motto »Tschechien, ein Land an der Küste«. Außer in der Literatur findet das Motiv des böhmischen Meeres auch in der Musik Verwendung. České moře, also tschechisches oder böhmisches Meer, so heißt etwa dieser Song der Popband Bert & Friends.

0: Und Clay Matzel bezeichnet die Abwesenheit des Meeres in seiner Doktorarbeit als ewigen tschechischen Minderwertigkeitskomplex. Ein schwacher Trost kann da sein, dass es früher einmal eine Zeit gegeben hat, in der Böhmen tatsächlich am Meer lag, oder besser gesagt im Meer.
1: Půda, na které tady teďka sedíme uprostřed Prahy, tak byla po 100 miliony
2: let. Der Boden, auf dem wir beiden hier gerade im Zentrum von Prag sitzen, gehörte über hunderte Millionen Jahre zum Rand des Großkontinents Gondwana. Der spaltete sich, ein Fragment wanderte als Insel von Süden her nach Norden, bis es an andere Platten stieß und Mitteleuropa entstand.
0: Mit den Spuren dieser Zeit befasste sich im 19. Jahrhundert unter anderem Joachim Barrand, nach dem der heutige Prager Stadtteil Barrandov benannt ist. Der Geologe stammte aus Frankreich.
2: In Prag ließ er sich auf der Kleinseite nieder und verschrieb sein Leben dem Erkunden von Unterwasserfossilien zwischen der Hauptstadt und Pilsen. Er machte umwerfende Entdeckungen, die eben damit zusammenhängen, dass dieses Land früher an der Küste lag. Man kann hier nicht nur auf Trilobiten stoßen, sondern auch auf Kopffüßer, Armfüßer und Atolle. Geologen machen noch heute mitten im Zentrum von Prag und im Stadtteil Smíchov Rundgänge, bei denen man die Versteinerung überall sehen kann.
0: Wie Matzel im Interview betont, dürfe man bei den historischen Betrachtungen nicht vergessen, dass Böhmen und Mähren als Teil der Habsburger Monarchie durchaus Meerzugang hatten und dass es in dieser Zeit zahlreiche Seefahrer aus Tschechien gab. Lohnenswert ist auch ein Blick ins 13. Jahrhundert. Přemysl Otakar II. Sei damals mit einem Kreuzzug fast bis an die Ostsee gelangt. Zeitgleich habe er das Patriarchat von Aquileia an der Adria verwaltet, sagt Matzel. Zu Ehren des Königs von Böhmen wurde 1255 auch die Stadt Königsberg an der Ostsee gegründet, also das heutige Kaliningrad. Auf Tschechisch wurde die Ansiedlung Kralovec genannt. Eine Rolle für das Land spielte sie erneut rund 700 Jahre später, im Herbst 2022. Als Reaktion auf den russischen Angriffskrieg in der Ukraine verbreiteten sich in den Weiten des Internets nämlich rasch Memes, in denen es hieß, dass Kaliningrad von Tschechien annektiert werden würde. Das Phänomen nahm schnell Fahrt auf und auf den fahrenden Zug sprangen mehrere Ministerien auf. Lieferdienste kündigten an, Sendungen nun auch nach Kralovec zuzustellen. Die tschechischen Bahnen gaben eine Direktverbindung an die Ostsee bekannt. Im Fernsehen wurden im Wetterbericht die Temperaturen für Königsberg verlesen. Abgesehen von dieser humorvollen Reaktion auf den Ukraine-Krieg sind die letzten realen Pläne eines Seezugangs für Tschechien gar nicht so alt, wie man meinen könnte.
1: Nejdál došel tady projekt inženýra Žlábka.
2: Am weitesten kam ein Projekt von Karel Žlábek, das nach dem Zweiten Weltkrieg entstand. Der Ingenieur arbeitete 20 bis 30 Jahre daran. Geplant war ein Eisenbahntunnel, der von Budweis an die Adria führen sollte. Und mit der Erde, die ausgehoben werden würde, sollte eine tschechoslowakische Insel mit dem Namen Adriaport entstehen.
1: Ostrov nebo poloostrov Adriaport.
0: 2,5 Stunden sollte die Zugfahrt von Südböhmen an die Adria auf der 410 Kilometer langen Strecke dauern, sagt Matzel. Das Kuriose an dem Projekt war ihm zufolge vor allem, dass die Pläne sehr konkret waren.
1: Ten Projekt byl opravdu inženýrsky navržen.
2: Das Projekt war ingenieurstechnisch wirklich weit entwickelt. Es wurde auf Antrag der Kommunistischen Partei sogar einem volkseigenen Baubetrieb vorgelegt, der 5 Jahre lang an einer Machbarkeitsstudie arbeitete. Man kam zu dem Schluss, dass die Pläne tatsächlich durchführbar seien. Aber schließlich schob die Sowjetunion dem Projekt den Riegel vor. Und selbst wenn es grünes Licht gegeben hätte und man in den 1970er Jahren mit dem Bau begonnen hätte, wäre der Tunnel erst um das Jahr 2005 herum fertig geworden.
0: Dass es nie zur Realisierung der ambitionierten Pläne kam, hing wohl auch mit den hohen Kosten zusammen. Denn 1979 wurden die nötigen Mittel für das Projekt mit 300 Milliarden tschechoslowakischen Kronen beziffert. Heutzutage wären dies umgerechnet etwa 120 Milliarden Euro. In Ermangelung der schnellen Verbindung an die See bleibt den Menschen aus Tschechien, dem Land der mehrlosen Ahoi-Saga, heute nichts anderes übrig, als oberirdisch mit dem Auto oder dem Zug an die Küste zu fahren. Besonderer Beliebtheit erfreuen sich dabei die Strände in Kroatien. Angesichts der geografischen Lage Tschechiens könne man von etwaigen imperialistischen Ambitionen auch absehen, sagt Matzel, denn zur Küste habe man es schließlich nicht weit.
2: Die Entfernung von den Grenzen im Norden und im Süden Tschechiens zu den Meeren ist kürzer als jene von Aschgans im Westen des Landes nach Frýdek-Místek im Osten. Und dank der Europäischen Union und dem Schengen-Raum kann man ja jederzeit ganz leicht ans Meer gelangen.

das war's für heute, liebe Hörerinnen und Hörer. Aus dem Studio in Prag verabschiedet sich Markéta Kachlíková. 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Auf Wiederhören.

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1: Herzlich willkommen zur Sendung von Radio Prag International. Im Studio für Sie ist Markéta Kachlíková. Wir werfen heute einen Blick auf drei Themen, die die Brücke zwischen der tschechischen Geschichte, moderner Forschung und literarischer Fantasie schlagen. Unsere Themen im Überblick: Zum ersten Mal seit fast 700 Jahren verlässt ein seltenes von Karl dem IV. Nach Böhmen gebrachtes Fragment des Markus-Evangeliums das Land. Zusammen mit zwei weiteren Teilen wird das Dokument in einer Ausstellung im italienischen Aquileia wieder vereint. Unser erstes Thema. Tschechiens Hopfenbauern rechnen in diesem Jahr mit deutlichen Verlusten durch Trockenheit. Während Hopfen unersetzlich bleibt, experimentieren die Forscher beim Malz mit Alternativen. Bier aus Reis schont nicht nur die Erntestatistik, sondern ist auch komplett glutenfrei. Auch dazu hören Sie mehr im Tagesecho. Und Böhmen und sein Meer. In wenigen Wochen präsentiert sich Tschechien als Gastland auf der Frankfurter Buchmesse unter dem Motto »Ein Land an der Küste«. Doch wie kommt ein Binnenland zu einer Küste? Wir suchen im Kultursalon nach der Antwort. Bleiben Sie dran. Zuerst aber das Neueste aus Tschechien.
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2: Der tschechische Staatspräsident Petr Pavel hat am Montag in Lahne an einer Gedenkfeier anlässlich des 89. Todestags des ersten tschechoslowakischen Staatspräsidenten Tomáš Garrigue Masaryk teilgenommen. Pavel sagte in Lahn gegenüber Journalisten, es sei möglich, pragmatische sowie wertebasierte Politik zu betreiben. Das eine sei ohne das andere nicht möglich. Präsident Tomáš Garrigue Masaryk sei ein Beispiel dafür, betonte Pavel. Der tschechische Premier Andrej Babiš sagte im April dieses Jahres, sein Kabinett werde eine pragmatische und keine wertebasierte Politik betreiben. Die wertebasierte Politik hatte laut Babiš nichts gebracht. Petr Pavel bezeichnete Masaryk als jene Persönlichkeit, die zweifellos die größte Rolle bei der Gründung und Gestaltung einer unabhängigen Tschechoslowakei spielte. Am Gedenkakt in Lahne nahmen auch weitere Politiker teil, darunter Senatspräsident Miloš Vystrčil und der Vorsitzende des Abgeordnetenhauses Tomio Okamura. Der Regierungsbeauftragte für Klimapolitik Filip Turek soll sich bei der Umweltschutzorganisation Hnutí Duha für eine Äußerung entschuldigen, in der er die Organisation mit Todesfällen während der Überschwemmungen in Verbindung brachte. Darüber entschied das Prager Stadtgericht, das Urteil ist nicht rechtskräftig. Dies bestätigte eine Gerichtssprecherin gegenüber der Presseagentur ČTK. Gemäß der Anordnung des Gerichts muss Turek die Entschuldigung direkt an die Umweltschutzorganisation übermitteln und sie zudem für mindestens 7 Tage auf seinem Facebook-Profil sichtbar lassen. Das Institut für klinische und experimentelle Medizin IKEM in Prag hat in den Jahren 2022 bis 2024 wiederholt Gegengesetze und interne Vorschriften beim Umgang mit Eigentum und öffentlichen Geldern verstoßen. Dies ergab eine Prüfung des Obersten Rechnungshofs. Die Behörde untersuchte 102 Fälle der Mittelverwendung mit einem Gesamtvolumen von 905,3 Millionen Kronen. Zudem wurden 30 Auftragsvergaben überprüft, wobei bei der Hälfte davon mit einem Gesamtwert von über 83 Millionen Kronen Gesetzesverstöße festgestellt wurden. Im Prager Pfalzdom kommen am Montag die 7 Schlüsselinhaber zusammen, um die Kronkammer zu öffnen und die böhmischen Kronjuwelen zu entnehmen. Die Wenzelskrone, das Zepter und der Rechtsapfel, die einst bei den Krönungen der böhmischen Könige verwendet wurden, werden ab Dienstag im Vladislavsaal der Prager Burg ausgestellt. Die ersten 4 Tage der Ausstellung sind für Schulklassen reserviert. Vom 19. September bis zum 28. September öffnet sich die Tore dann für die breite Öffentlichkeit. Der ehemalige tschechische Fußballnationaltorhüter Luděk Mikloško ist im Alter von 64 Jahren gestorben. Fußballverein Baník Ostrava gab die Nachricht am Montag in den sozialen Medien bekannt. Mikluško spielte in den Jahren 1982 bis 1990 für den Verein. Seit 2022 war er als Leiter des Sportbetriebs bei Baník Ostrava tätig. Mikluško, der aus Prostějov stammte, war der erste tschechische Fußballspieler, der in England auf sich nachhaltig aufmerksam machte. Seit 1990 spielte er für West Ham, absolvierte 318 Spiele und wurde 1991 zum Spieler der Saison des Vereins gewählt. Zudem bestritt er 57 Spiele für die Queen's Park Rangers. Er beendete seine Karriere 2001. Der Eigentümer und Vorstandsvorsitzende von Baník Ostrava Václav Brabec erklärte auf der Website des Vereins, er habe Luděk Mikluško als eine wahre Ikone von Baník Ostrava betrachtet. Der Torhüter sei eine herausragende Persönlichkeit gewesen, betonte Brabec. Zum Abschluss noch ein Blick auf das Wetter. In Tschechien ist es am Dienstag heiter. Die Tageshöchsttemperaturen liegen zwischen 19 und 23 Grad. In Lagen um 1000 Meter werden 15 Grad erreicht.
1: Das waren die Nachrichten mit Martina Schneibergová und wir machen weiter mit dem Tagesecho. Das erste Mal seit fast 700 Jahren hat ein seltenes Fragment des Markus-Evangeliums, das Karl IV. Nach Böhmen brachte, Prag und Tschechien verlassen. Das kostbare Dokument reiste bis ins italienische Aquileia. Zusammen mit den verbleibenden zwei Teilen eines der wichtigsten heiligen Bücher des mittelalterlichen Europas wird es dort Teil einer internationalen Ausstellung sein.
3: Tady například můžeme číst o poslední večeři.
1: Hier könne man zum Beispiel vom letzten Abendmahl lesen, dem Gang in den Garten Gethsemane, der Kreuzigung sowie der Himmelfahrt des Herrn, der das Ende des Evangeliums gewidmet sei, erklärt die Archivarin der Prager Burg Lenka Kluková, während sie in den Kopien des Prager Fragments blättert. Erstmals seit 7 Jahrhunderten sind die drei Teile des Markus-Kodex in Aquileia nun wieder vereint. Das dortige Palazzo Meislig zeigt sie in der Ausstellung »Das Markus-Evangelium, 7 Jahrhunderte, 3 Fragmente, eine europäische Geschichte«. Das Werk, das der Legende nach vom Evangelisten Markus selbst in Venedig verfasst worden war, wurde ursprünglich in Aquileia aufbewahrt. Im Mittelalter wurde es jedoch in drei Teile geteilt, die an unterschiedliche Orte in Europa gelangten. In die Markus-Basilika in Venedig, nach Cividale del Friuli und nach Prag. Das Prager Fragment umfasst 16 Seiten, die die letzten Tage Christi beschreiben und ist der am besten erhaltene Teil des gesamten Werkes. In die böhmischen Länder gelangte das Manuskript durch Karl IV. Dazu führt Lenka Kluková aus.
2: Karl IV. Machte auf seinem Weg zur Kaiserkrönung nach Rom Halt in Aquileia bei seinem Halbbruder Nikolaus, dem damaligen Patriarchen von Aquileia. Dieser kam ihm in einer feierlichen Prozession mit dem Evangelium entgegen.
1: Karl IV. Erhielt die 16 Seiten des Manuskripts im Oktober 1354. Er gliederte sie in seine Reliquiensammlung ein und versah die letzte Seite mit einer eigenhändigen Anmerkung. Damit wollte er bestätigen, dass es sich um ein Autograph des heiligen Markus handelte. Erst mehrere Jahrhunderte später stellte sich heraus, dass die Schrift deutlich jünger ist und aus dem 6. Jahrhundert stammt. Der Evangelist Markus verstarb bereits im Jahr 68. Ein Teil des Markus-Evangeliums ist auf feines Pergament geschrieben, das bei der Lagerung im Depot sowie beim Transport eine spezielle Temperatur und Feuchtigkeit erfordert. Die Archivarin der Prager Burg beschreibt das Vorgehen wie folgt.
2: Wir verwenden Transportkoffer der Marke Rimowa, die ursprünglich für den Schutz von Fototechnik im Dschungel entwickelt wurden. Sie sind in der Lage, das gewünschte Mikroklima für diese extrem wertvollen Stücke stabil zu halten.
1: Der sichere Transport des Evangeliums, das für Dutzende Millionen Euro versichert ist, wurde zudem durch spezielle doppelwandige Transportboxen gewährleistet.
3: Tyto bedny se nalezou, otevřou se a nechají se.
2: Aby diese Boxen werden vorab in Sippur gebracht, dort geöffnet, stehen gelassen, damit sie das Raumklima annehmen. Anschließend wird der Koffer in eine Kiste und diese wiederum in eine weitere Außenbox eingesetzt. Das stellt sicher, dass das Objekt beim Transport keinen unnötigen Erschütterungen ausgesetzt ist.
1: Das Fragment des Markus-Evangeliums ist heute eines der wertvollsten handschriftlichen Denkmäler in Tschechien. Als Teil des sogenannten Veit-Schatzes wird es vom Metropolitankapitel zu St. Veit verwaltet. Laut dem Sprecher Pavel Schröter hat das Erzbistum Prag die Schirmherrschaft über die gesamte Ausstellung in Italien übernommen.
2: Es handelt sich um ein einzigartiges Projekt, das uns vor Augen führt, dass Manuskripte nicht bloß seltene Exponate in Archiven, Bibliotheken sind. Sie sind vielmehr die Stimme jener Generationen, die uns ihr Wissen und ihren Glauben überliefert haben und ein lebendiges Zeugnis unserer christlichen Wurzeln.
1: Die Ausstellung in Aquileia dauert bis zum 25. April 2027. Das Prager Fragment wird jedoch nur 6 Wochen lang zu sehen sein, bevor es durch eine Replik ersetzt wird. Dasselbe gilt für das Gegenstück aus Cividale. Der venezianische Teil hingegen bleibt während der gesamten Laufzeit in der Schau, da er in seinem schützenden Reliquiar präsentiert wird. Die Hopfenbauern in Tschechien erwarten dieses Jahr deutliche Ernteeinbußen. Wegen der Trockenheit könnten nicht die üblichen rund 6.000 Tonnen zusammenkommen, so die Prognose. Man rechne eher mit weniger als 5.000 Tonnen. Die grünen Nüsschen sind für die Bierproduktion unerlässlich, anders als die zweite Hauptzutat, aus der das Malz gewonnen wird. Das muss nicht immer Gerste sein. Reis zum Beispiel hat auch den Vorteil, dass er glutenfrei ist. Mehr dazu von Daniela Honigmann.
4: Alena Osvaldová führt in die Melzerei. Diese befindet sich nicht in einer der typischen Bierbrauereien Tschechiens, sondern im Institut für Biotechnologie an der Prager Universität für Chemie und Technologie. Hier wird der Hopfensaft zu Forschungszwecken gebraut. Derzeit gehe es um ein ideales Malz aus Reis, so Osvaldová.
2: Unsere Körner sehen anders aus, als man sie aus dem üblichen Handel kennt. Sie haben noch ihre Haut, so wie es auch bei Gerste der Fall ist. Und dadurch raschen sie so schön.
4: Für das Melzen sei aber nicht allein wichtig, dass der Reis ungeschält sei, fährt Osvaldová fort. Es müsse sich um eine Saatsorte handeln, die auch keimen kann. Dafür stehen 3 große Boxen im Raum, denn der Malzprozess hat 3 Phasen. Erst werden die Körner feucht gehalten, später getrocknet. Das ist ein ganz ähnlicher Vorgang wie bei Gerste, mit einem Unterschied. Reis sei etwas verwöhnter, erläutert Osvaldová. Er brauche eine höhere Temperatur, eine längere Keimdauer und mehr Feuchtigkeit. Zur Demonstration schüttet die Forscherin einige Körner in die kleinere Box, platziert diese dann in der größeren Box, schließt sie sorgfältig ab und lässt Wasser ein.
2: Die Körner weichen 3 Tage lang ein. Gerste braucht für gewöhnlich 2 Tage. Außerdem wird der Reis in einer wärmeren Temperatur gehalten, nämlich bei etwa 25 Grad.
4: Die Wissenschaftler sind noch dabei, die perfekten Parameter für den Malzprozess zu finden. Ziel ist, dass die Keimlinge einen größtmöglichen Gehalt an Enzymen aufweisen. Diese helfen dann dabei, die Stärke in Zucker umzuwandeln. Aktuell würden sie den Reis 5 Tage lang keimen lassen, so Osvaldová. Sie hätten schon eine Dauer von 3, 5 und 7 Tagen ausprobiert und am besten fiele das Ergebnis beim Mittelwert aus. Anschließend werden die Körner getrocknet und gemahlen und schon können sie zur Bierproduktion verwendet werden. Dazu führt Osvaldová in die Mini-Brauerei der Hochschule.
2: Es gibt bei uns zwei Brauküchen. In der älteren stehen vier Bottiche, in der moderneren nur zwei. Sie ist die kleinste vollautomatisierte Brauküche in der Tschechischen Republik.
4: Die erste Charge des Bieres mit Reisanteil wollen die Wissenschaftler in der älteren der beiden Anlagen ansetzen. Sie fasst 50 Liter und dafür seien etwa 11 Kilo des Reismalzes nötig, so Osvaldova. Dieses Getränk kann dann auch Menschen angeboten werden, die allergisch auf Gluten reagieren. Auf dem tschechischen Markt gibt es bisher rund 20 glutenfreie Biersorten aus der einheimischen Produktion. Die meisten davon werden aber mit klassischem Malz aus Gerste hergestellt. Das Gluten wird anschließend aber so reduziert, dass die gesetzliche Höchstgrenze von 20 Milligramm pro Liter erfüllt ist. Bei Bier mit Reismalz ist dieser Vorgang nicht nötig, weil die Körner von Natur aus glutenfrei sind. Wie wird dieses Getränk aber schmecken?
2: Bisher haben wir nur die Bierwürze gekostet, also das Zwischenprodukt. Es hat ganz ähnliche Attribute wie Gerstenbier, also den Malzgeschmack und andere typische Aromen. Sie sind aber alle schwächer.
4: Neben dem klassischen Lager, das in der Universitätsbrauerei ebenfalls hergestellt wird, sollen Osvaldova zufolge schon in diesem Herbst die ersten glutenfreien Reisbiere zu verkosten sein.
1: Soweit der Beitrag von Daniela Honigmann und soweit das Tagesecho. Im deutschsprachigen Programm von Radio Prag International geht es weiter. In nur noch 4 Wochen ist Tschechien offizielles Gastland bei der Frankfurter Buchmesse. Der Auftritt dort steht unter dem Motto Tschechien, ein Land an der Küste. Aber was hat es mit dem literarischen Motiv des tschechischen Meeres auf sich? Liegt Böhmen etwa doch am Meer? Ferdinand Hauser ist dieser Frage nachgegangen. Der Beitrag wurde im März dieses Jahres erstmals ausgestrahlt.
0: Ich habe einen Parek Brochliku mit Ketchup in der linken Hand und ein Bier in der rechten. Es ist frisch gezapft. Unter der Juli-Mittagssonne, die matt durch die Wolken hindurchstrahlt, bildet sich an der Außenseite des Plastikbechers Kondenswasser und das Bier wird immer wärmer, also schnell austrinken. Es sind angenehme 25 Grad, das Wasser aber ist wesentlich kälter und nur die Hartgesottenen trauen sich hinein. Die Wellen rauschen, die Möwen kreischen, ein paar Kinder spielen Frisbee. Die Luft riecht salzig und nach Sonnencreme. Am Horizont sind in der Ferne einige Güterschiffe zu sehen. So oder so ähnlich stelle ich mir meinen Aufenthalt am tschechischen Strand vor. Doch wie landläufig bekannt ist, hat Tschechien ja eigentlich gar kein Meer. Oder doch? Der Schriftsteller und Literaturwissenschaftler Ondřej Matzl ist einer von denjenigen, die sich auf den Weg nach dem tschechischen Meer begeben haben. Hat er es gefunden?
5: Das ist natürlich eine Aufgabe für das ganze Leben. Aber ja, ich bin an einige seiner Strände und Lagunen gelangt und habe die Möwen gehört.
0: Die Geschichte von seiner Suche nach dem tschechischen Meer hat Matzl in seiner Dissertation niedergeschrieben. Sie ist dem interdisziplinären Feld der Blue Humanities zuzuordnen, also den blauen Geisteswissenschaften. Matzl geht in der Arbeit vor allem der Frage nach, wie das Motiv vom böhmischen Meer in der Literatur aufgegriffen wurde und wird. Bekannt ist diese Aussage vor allem aus William Shakespeares Komödie Das Wintermärchen. Aber war Shakespeare auch der Erste, der über Böhmen am Meer geschrieben hat?
5: Eigentlich nicht, denn Shakespeare hat viele Einfälle seiner Vorgänger übernommen. Und so war das auch mit Böhmen am Meer, das sich schon bei mehreren Renaissance-Autoren vor Shakespeare finden lässt. Böhmen wurde oft als ein Land romantischer Abenteuer dargestellt.
0: Aber wie sieht das in der tschechischen Literatur aus?
5: Paradoxerweise ist das Motiv des Tschechischen Meeres dort relativ selten. Aber auf das Meer als solches stößt man durchaus häufig. Während der Zeit der Tschechoslowakei tauchte die Sehnsucht nach dem Meer auf. Da gab es auch den kolonialen oder imperialen Unterton, dass wir glücklicher wären, wenn wir das Meer hätten. In meiner Arbeit habe ich all das auch historisch betrachtet. Denn das Meer findet sich überall in unserer Geschichte, von mittelalterlichen Chroniken bis hin zu ökologischen Fantasien. Es taucht häufiger auf, als wir denken.
6: Interessanterweise hat Matzel aber festgestellt, dass das Motiv des böhmischen Meeres in der deutschsprachigen Literatur weitaus häufiger anzutreffen ist als in der tschechischsprachigen. Zu nennen ist hier vor allem das Gedicht »Böhmen liegt am Meer« der österreichischen Schriftstellerin Ingeborg Bachmann.
5: Bachmann war in den 1960er Jahren zweimal in Prag. Sie stellte sich die Stadt ein wenig als Habsburger Metropole in Mitteleuropa vor, in der viele Sprachen gesprochen wurden. Bereits vor ihr ist aber etwa Böhmen am Meer von Franz Fühmann zu nennen. Das ist eine autofiktionale Erzählung, in der die Vertreibung der Sudetendeutschen thematisiert wird.
6: Aber ebenso bei tschechischen Autoren, die in der zweiten Hälfte des 20. Jahrhunderts nach Deutschland emigriert sind, lässt sich das Motiv vermehrt beobachten, so etwa bei Libuše Monikova und Jiří Gruša. Derzeit ist die Verbindung zwischen Böhmen, dem Meer und der Literatur erneut überaus aktuell, denn im Herbst ist Tschechien Gastland der Frankfurter Buchmesse und der Auftritt dort steht unter dem Motto »Tschechien, ein Land an der Küste«. Außer in der Literatur findet das Motiv des böhmischen Meeres auch in der Musik Verwendung. České moře, also tschechisches oder böhmisches Meer, so heißt etwa dieser Song der Popband Bert and Friends.

0: Und Trey Matzel bezeichnet die Abwesenheit des Meeres in seiner Doktorarbeit als ewigen tschechischen Minderwertigkeitskomplex. Ein schwacher Trost kann da sein, dass es früher einmal eine Zeit gegeben hat, in der Böhmen tatsächlich am Meer lag, oder besser gesagt im Meer.
1: Půda, na které tady teďka sedíme uprostřed Prahy, tak byla po 100 miliony let.
2: Der Boden, auf dem wir beiden hier gerade im Zentrum von Prag sitzen, gehörte über hunderte Millionen Jahre zum Rand des Großkontinents Gondwana. Der spaltete sich, ein Fragment wanderte als Insel von Süden her nach Norden, bis es an andere Platten stieß und Mitteleuropa entstand.
0: Mit den Spuren dieser Zeit befasste sich im 19. Jahrhundert unter anderem Joachim Barrand, nach dem der heutige Prager Stadtteil Barrandov benannt ist. Der Geologe stammte aus Frankreich.
2: In Prag ließ er sich auf der Kleinseite nieder und verschrieb sein Leben dem Erkunden von Unterwasserfossilien zwischen der Hauptstadt und Pilsen. Er machte umwerfende Entdeckungen, die eben damit zusammenhängen, dass dieses Land früher an der Küste lag. Man kann hier nicht nur auf Trilobiten stoßen, sondern auch auf Kopffüßer, Armfüßer und Atolle. Geologen machen noch heute mitten im Zentrum von Prag und im Stadtteil Smíchov Rundgänge, bei denen man die Versteinerungen überall sehen kann.
0: Wie Matzel im Interview betont, dürfe man bei den historischen Betrachtungen nicht vergessen, dass Böhmen und Mähren als Teil der Habsburger Monarchie durchaus Meerzugang hatten und dass es in dieser Zeit zahlreiche Seefahrer aus Tschechien gab. Lohnenswert ist auch ein Blick ins 13. Jahrhundert. Přemysl Otakar II. Sei damals mit einem Kreuzzug fast bis an die Ostsee gelangt. Zeitgleich habe er das Patriarchat von Aquileia an der Adria verwaltet, sagt Matzel. Zu Ehren des Königs von Böhmen wurde 1255 auch die Stadt Königsberg an der Ostsee gegründet, also das heutige Kaliningrad. Auf Tschechisch wurde die Ansiedlung Kralovec genannt. Eine Rolle für das Land spielte sie erneut rund 700 Jahre später, im Herbst 2022. Als Reaktion auf den russischen Angriffskrieg in der Ukraine verbreiteten sich in den Weiten des Internets nämlich rasch Memes, in denen es hieß, dass Kaliningrad von Tschechien annektiert werden würde. Das Phänomen nahm schnell Fahrt auf und auf den fahrenden Zug sprangen mehrere Ministerien auf. Lieferdienste kündigten an, Sendungen nun auch nach Kralovec zuzustellen. Die tschechischen Bahnen gaben eine Direktverbindung an die Ostsee bekannt. Im Fernsehen wurden im Wetterbericht die Temperaturen für Königsberg verlesen.
3: Kdyby se chtěli vydat třeba k Baltu, tak tam máme teploty vody od 12 stupňů v Královci.
0: Abgesehen von dieser humorvollen Reaktion auf den Ukraine-Krieg sind die letzten realen Pläne eines Seezugangs für Tschechien gar nicht so alt, wie man meinen könnte.
1: Nejdál došel tady projekt inženýra Žlábka.
2: Am weitesten kam ein Projekt von Karel Žlábek, das nach dem Zweiten Weltkrieg entstand. Der Ingenieur arbeitete 20 bis 30 Jahre daran. Geplant war ein Eisenbahntunnel, der von Budweis an die Adria führen sollte. Und mit der Erde, die ausgehoben werden würde, sollte eine tschechoslowakische Insel mit dem Namen Adriaport entstehen.
1: Ostrov nebo poloostrov Adriaport.
0: 2,5 Stunden sollte die Zugfahrt von Südböhmen an die Adria auf der 410 Kilometer langen Strecke dauern, sagt Matzel. Das Kuriose an dem Projekt war ihm zufolge vor allem, dass die Pläne sehr konkret waren.
1: Ten projekt byl opravdu inženýrsky navržen.
2: Das Projekt war ingenieurstechnisch wirklich weit entwickelt. Es wurde auf Antrag der Kommunistischen Partei sogar einem volkseigenen Baubetrieb vorgelegt, der 5 Jahre lang an einer Machbarkeitsstudie arbeitete. Man kam zu dem Schluss, dass die Pläne tatsächlich durchführbar seien. Aber schließlich schob die Sowjetunion dem Projekt den Riegel vor. Und selbst wenn es grünes Licht gegeben hätte und man in den 1970er Jahren mit dem Bau begonnen hätte, wäre der Tunnel erst um das Jahr 2005 herum fertig geworden.
0: Dass es nie zur Realisierung der ambitionierten Pläne kam, hing wohl auch mit den hohen Kosten zusammen. Denn 1979 wurden die nötigen Mittel für das Projekt mit 300 Milliarden tschechoslowakischen Kronen beziffert. Heutzutage wären dies umgerechnet etwa 120 Milliarden Euro. In Ermangelung der schnellen Verbindung an die See bleibt den Menschen aus Tschechien, dem Land der mehrlosen Ahoi-Saga, heute nichts anderes übrig, als oberirdisch mit dem Auto oder dem Zug an die Küste zu fahren. Besonderer Beliebtheit erfreuen sich dabei die Strände in Kroatien. Angesichts der geografischen Lage Tschechiens könne man von etwaigen imperialistischen Ambitionen auch absehen, sagt Matzel, denn zur Küste habe man es schließlich nicht weit.
2: Die Entfernung von den Grenzen im Norden und im Süden Tschechiens zu den Meeren ist kürzer als jene von Aschgans im Westen des Landes nach Frýdek-Místek im Osten. Und dank der Europäischen Union und dem Schengen-Raum kann man ja jederzeit ganz leicht ans Meer gelangen.

das war's für heute, liebe Hörerinnen und Hörer. Aus dem Studio in Prag verabschiedet sich Markéta Kachlíková. 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
1: Herzlich willkommen zur Sendung von Radio Prag International. Im Studio für Sie ist Markéta Kachlíková. Wir werfen heute einen Blick auf drei Themen, die die Brücke zwischen der tschechischen Geschichte, moderner Forschung und literarischer Fantasie schlagen. Unsere Themen im Überblick: Zum ersten Mal seit fast 700 Jahren verlässt ein seltenes von Karl dem IV. Nach Böhmen gebrachtes Fragment des Markus-Evangeliums das Land. Zusammen mit zwei weiteren Teilen wird das Dokument in einer Ausstellung im italienischen Aquileia wieder vereint. Unser erstes Thema. Tschechiens Hopfenbauern rechnen in diesem Jahr mit deutlichen Verlusten durch Trockenheit. Während Hopfen unersetzlich bleibt, experimentieren die Forscher beim Malz mit Alternativen. Bier aus Reis schont nicht nur die Erntestatistik, sondern ist auch komplett glutenfrei. Auch dazu hören Sie mehr im Tagesecho. Und Böhmen und sein Meer. In wenigen Wochen präsentiert sich Tschechien als Gastland auf der Frankfurter Buchmesse unter dem Motto »Ein Land an der Küste«. Doch wie kommt ein Binnenland zu einer Küste? Wir suchen im Kultursalon nach der Antwort. Bleiben Sie dran. Zuerst aber das Neueste aus Tschechien.
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2: Der tschechische Staatspräsident Petr Pavel hat am Montag in Lahne an einer Gedenkfeier anlässlich des 89. Todestags des ersten tschechoslowakischen Staatspräsidenten Tomáš Garrigue Masaryk teilgenommen. Pavel sagte in Lahne gegenüber Journalisten, es sei möglich, pragmatische sowie wertebasierte Politik zu betreiben. Das eine sei ohne das andere nicht möglich. Präsident Tomáš Garrigue Masaryk sei ein Beispiel dafür, betonte Pavel. Der tschechische Premier Andrej Babiš sagte im April dieses Jahres, sein Kabinett werde eine pragmatische und keine wertebasierte Politik betreiben. Die wertebasierte Politik hatte laut Babiš nichts gebracht. Petr Pavel bezeichnete Masaryk als jene Persönlichkeit, die zweifellos die größte Rolle bei der Gründung und Gestaltung einer unabhängigen Tschechoslowakei spielte. Am Gedenkakt in Lahne nahmen auch weitere Politiker teil, darunter Senatspräsident Miloš Vystrčil und der Vorsitzende des Abgeordnetenhauses Tomio Okamura. Der Regierungsbeauftragte für Klimapolitik Filip Turek soll sich bei der Umweltschutzorganisation Hnutí Duha für eine Äußerung entschuldigen, in der er die Organisation mit Todesfällen während der Überschwemmungen in Verbindung brachte. Darüber entschied das Prager Stadtgericht, das Urteil ist nicht rechtskräftig. Dies bestätigte eine Gerichtssprecherin gegenüber der Presseagentur ČTK. Gemäß der Anordnung des Gerichts muss Turek die Entschuldigung direkt an die Umweltschutzorganisation übermitteln und sie zudem für mindestens 7 Tage auf seinem Facebook-Profil sichtbar lassen. Das Institut für klinische und experimentelle Medizin IKEM in Prag hat in den Jahren 2022 bis 2024 wiederholt Gegengesetze und interne Vorschriften beim Umgang mit Eigentum und öffentlichen Geldern verstoßen. Dies ergab eine Prüfung des Obersten Rechnungshofs. Die Behörde untersuchte 102 Fälle der Mittelverwendung mit einem Gesamtvolumen von 905,3 Millionen Kronen. Zudem wurden 30 Auftragsvergaben überprüft, wobei bei der Hälfte davon mit einem Gesamtwert von über 83 Millionen Kronen Gesetzesverstöße festgestellt wurden. Im Prager Pfeifsdom kommen am Montag die 7 Schlüsselinhaber zusammen, um die Kronkammer zu öffnen und die böhmischen Kronjuwelen zu entnehmen. Die Wenzelskrone, das Zepter und der Rechtsapfel, die einst bei den Krönungen der böhmischen Könige verwendet wurden, werden ab Dienstag im Vladislav-Saal der Prager Burg ausgestellt. Die ersten 4 Tage der Ausstellung sind für Schulklassen reserviert. Vom 19. September bis zum 28. September öffnet sich die Tore dann für die breite Öffentlichkeit. Der ehemalige tschechische Fußballnationaltorhüter Luděk Mikloško ist im Alter von 64 Jahren gestorben. Fußballverein Baník Ostrava gab die Nachricht am Montag in den sozialen Medien bekannt. Mikluško spielte in den Jahren 1982 bis 1990 für den Verein. Seit 2022 war er als Leiter des Sportbetriebs bei Baník Ostrava tätig. Mikluško, der aus Prostějov stammte, war der erste tschechische Fußballspieler, der in England auf sich nachhaltig aufmerksam machte. Seit 1990 spielte er für West Ham, absolvierte 318 Spiele und wurde 1991 zum Spieler der Saison des Vereins gewählt. Zudem bestritt er 57 Spiele für die Queen's Park Rangers. Er beendete seine Karriere 2001. Der Eigentümervorstandsvorsitzende von Baník Ostrava Václav Brabec erklärte auf der Website des Vereins, er habe Luděk Mikluško als eine wahre Ikone von Baník Ostrava betrachtet. Der Torhüter sei eine herausragende Persönlichkeit gewesen, betonte Brabec. Zum Abschluss noch ein Blick auf das Wetter. In Tschechien ist es am Dienstag heiter. Die Tageshöchsttemperaturen liegen zwischen 19 und 23 Grad. In Lagen um 1000 Meter werden 15 Grad erreicht.
1: Das waren die Nachrichten mit Martina Schneibergová und wir machen weiter mit dem Tagesecho. Das erste Mal seit fast 700 Jahren hat ein seltenes Fragment des Markus-Evangeliums, das Karl IV. Nach Böhmen brachte, Prag und Tschechien verlassen. Das kostbare Dokument reiste bis ins italienische Aquileia. Zusammen mit den verbleibenden zwei Teilen eines der wichtigsten heiligen Bücher des mittelalterlichen Europas wird es dort Teil einer internationalen Ausstellung sein.
3: Tady například můžeme číst o poslední večeři.
1: Hier könne man zum Beispiel vom letzten Abendmahl lesen, dem Gang in den Garten Getsemani, der Kreuzigung sowie der Himmelfahrt des Herrn, der das Ende des Evangeliums gewidmet sei, erklärt die Archivarin der Prager Burg Lenka Kluková, während sie in den Kopien des Prager Fragments blättert. Erstmals seit 7 Jahrhunderten sind die drei Teile des Markus-Kodex in Aquileia nun wieder vereint. Das dortige Palazzo Meislig zeigt sie in der Ausstellung »Das Markus-Evangelium, 7 Jahrhunderte, 3 Fragmente, eine europäische Geschichte«. Das Werk, das der Legende nach vom Evangelisten Markus selbst in Venedig verfasst worden war, wurde ursprünglich in Aquileia aufbewahrt. Im Mittelalter wurde es jedoch in drei Teile geteilt, die an unterschiedliche Orte in Europa gelangten. In die Markus-Basilika in Venedig, nach Cividale del Friuli und nach Prag. Das Prager Fragment umfasst 16 Seiten, die die letzten Tage Christi beschreiben und ist der am besten erhaltene Teil des gesamten Werkes. In die böhmischen Länder gelangte das Manuskript durch Karl IV. Dazu führt Lenka Kluková aus.
2: Karl IV. Machte auf seinem Weg zur Kaiserkrönung nach Rom Halt in Aquileia bei seinem Halbbruder Nikolaus, dem damaligen Patriarchen von Aquileia. Dieser kam ihm in einer feierlichen Prozession mit dem Evangelium entgegen.
1: Karl IV. Erhielt die 16 Seiten des Manuskripts im Oktober 1354. Er gliederte sie in seine Reliquiensammlung ein und versah die letzte Seite mit einer eigenhändigen Anmerkung. Damit wollte er bestätigen, dass es sich um ein Autograph des heiligen Markus handelte. Erst mehrere Jahrhunderte später stellte sich heraus, dass die Schrift deutlich jünger ist und aus dem 6. Jahrhundert stammt. Der Evangelist Markus verstarb bereits im Jahr 68. Ein Teil des Markus-Evangeliums ist auf feines Pergament geschrieben, das bei der Lagerung im Depot sowie beim Transport eine spezielle Temperatur und Feuchtigkeit erfordert. Die Archivarin der Prager Burg beschreibt das Vorgehen wie folgt.
2: Wir verwenden Transportkoffer der Marke Rimowa, die ursprünglich für den Schutz von Fototechnik im Dschungel entwickelt wurden. Sie sind in der Lage, das gewünschte Mikroklima für diese extrem wertvollen Stücke stabil zu halten.
1: Der sichere Transport des Evangeliums, das für Dutzende Millionen Euro versichert ist, wurde zudem durch spezielle doppelwandige Transportboxen gewährleistet.
3: Tyto bedny se nalezou, otevřou se a nechají se.
2: Diese Boxen werden vorab ins Depot gebracht, dort geöffnet, stehen gelassen, damit sie das Raumklima annehmen. Anschließend wird der Koffer in eine Kiste und diese wiederum in eine weitere Außenbox eingesetzt. Das stellt sicher, dass das Objekt beim Transport keinen unnötigen Erschütterungen ausgesetzt ist.
1: Das Fragment des Markus-Evangeliums ist heute eines der wertvollsten handschriftlichen Denkmäler in Tschechien. Als Teil des sogenannten Veit-Schatzes wird es vom Metropolitankapitel zu St. Veit verwaltet. Laut dem Sprecher Pavel Schröter hat das Erzbistum Prag die Schirmherrschaft über die gesamte Ausstellung in Italien übernommen.
2: Es handelt sich um ein einzigartiges Projekt, das uns vor Augen führt, dass Manuskripte nicht bloß seltene Exponate in Archiven, Bibliotheken sind. Sie sind vielmehr die Stimme jener Generationen, die uns ihr Wissen und ihren Glauben überliefert haben und ein lebendiges Zeugnis unserer christlichen Wurzeln.
1: Die Ausstellung in Aquileia dauert bis zum 25. April 2027. Das Prager Fragment wird jedoch nur 6 Wochen lang zu sehen sein, bevor es durch eine Replik ersetzt wird. Dasselbe gilt für das Gegenstück aus Cividale. Der venezianische Teil hingegen bleibt während der gesamten Laufzeit in der Schau, da er in seinem schützenden Reliquiar präsentiert wird. Die Hopfenbauern in Tschechien erwarten dieses Jahr deutliche Ernteeinbußen. Wegen der Trockenheit könnten nicht die üblichen rund 6.000 Tonnen zusammenkommen, so die Prognose. Man rechne eher mit weniger als 5.000 Tonnen. Die grünen Nüsschen sind für die Bierproduktion unerlässlich, anders als die zweite Hauptzutat, aus der das Malz gewonnen wird. Das muss nicht immer Gerste sein. Reis zum Beispiel hat auch den Vorteil, dass er glutenfrei ist. Mehr dazu von Daniela Honigmann.
4: Alena Osvaldová führt in die Melzerei. Diese befindet sich nicht in einer der typischen Bierbrauereien Tschechiens, sondern im Institut für Biotechnologie an der Prager Universität für Chemie und Technologie. Hier wird der Hopfensaft zu Forschungszwecken gebraut. Derzeit gehe es um ein ideales Malz aus Reis, so Osvaldová.
2: Unsere Körner sehen anders aus, als man sie aus dem üblichen Handel kennt. Sie haben noch ihre Haut, so wie es auch bei Gerste der Fall ist. Und dadurch rascheln sie so schön.
4: Für das Melzen sei aber nicht allein wichtig, dass der Reis ungeschält sei, fährt Osvaldová fort. Es müsse sich um eine Saatsorte handeln, die auch keimen kann. Dafür stehen 3 große Boxen im Raum, denn der Malzprozess hat 3 Phasen. Erst werden die Körner feucht gehalten, später getrocknet. Das ist ein ganz ähnlicher Vorgang wie bei Gerste, mit einem Unterschied. Reis sei etwas verwöhnter, erläutert Osvaldová. Er brauche eine höhere Temperatur, eine längere Keimdauer und mehr Feuchtigkeit. Zur Demonstration schüttet die Forscherin einige Körner in die kleinere Box, platziert diese dann in der größeren Box, schließt sie sorgfältig ab und lässt Wasser ein.
2: Die Körner weichen 3 Tage lang ein. Die erste braucht für gewöhnlich 2 Tage. Außerdem wird der Reis in einer wärmeren Temperatur gehalten, nämlich bei etwa 25 Grad.
4: Die Wissenschaftler sind noch dabei, die perfekten Parameter für den Malzprozess zu finden. Ziel ist, dass die Keimlinge einen größtmöglichen Gehalt an Enzymen aufweisen. Diese helfen dann dabei, die Stärke in Zucker umzuwandeln. Aktuell würden sie den Reis 5 Tage lang keimen lassen, so Osvaldová. Sie hätten schon eine Dauer von 3, 5 und 7 Tagen ausprobiert und am besten fiele das Ergebnis beim Mittelwert aus. Anschließend werden die Körner getrocknet und gemahlen und schon können sie zur Bierproduktion verwendet werden. Dazu führt Osvaldová in die Mini-Brauerei der Hochschule.
2: Es gibt bei uns zwei Brauküchen. In der älteren stehen vier Bottiche, in der moderneren nur zwei. Sie ist die kleinste vollautomatisierte Brauküche in der Tschechischen Republik.
4: Die erste Charge des Bieres mit Reisanteil wollen die Wissenschaftler in der älteren der beiden Anlagen ansetzen. Sie fasst 50 Liter und dafür seien etwa 11 Kilo des Reismalzes nötig, so Oswaldova. Dieses Getränk kann dann auch Menschen angeboten werden, die allergisch auf Gluten reagieren. Auf dem tschechischen Markt gibt es bisher rund 20 glutenfreie Biersorten aus der einheimischen Produktion. Die meisten davon werden aber mit klassischem Malz aus Gerste hergestellt. Das Gluten wird anschließend aber so reduziert, dass die gesetzliche Höchstgrenze von 20 Milligramm pro Liter erfüllt ist. Bei Bier mit Reismalz ist dieser Vorgang nicht nötig, weil die Körner von Natur aus glutenfrei sind. Wie wird dieses Getränk aber schmecken?
2: Bisher haben wir nur die Bierwürze gekostet, also das Zwischenprodukt. Es hat ganz ähnliche Attribute wie Gerstenbier, also den Malzgeschmack und andere typische Aromen. Sie sind aber alle schwächer.
4: Neben dem klassischen Lager, das in der Universitätsbrauerei ebenfalls hergestellt wird, sollen Oswaldova zufolge schon in diesem Herbst die ersten glutenfreien Reisbiere zu verkosten sein.
1: Soweit der Beitrag von Daniela Honigmann und soweit das Tagesecho. Im deutschsprachigen Programm von Radio Prag International geht es weiter. In nur noch 4 Wochen ist Tschechien offizielles Gastland bei der Frankfurter Buchmesse. Der Auftritt dort steht unter dem Motto Tschechien, ein Land an der Küste. Aber was hat es mit dem literarischen Motiv des tschechischen Meeres auf sich? Liegt Böhmen etwa doch am Meer? Ferdinand Hauser ist dieser Frage nachgegangen. Der Beitrag wurde im März dieses Jahres erstmals ausgestrahlt.
0: Ich habe einen Parek Vrochliku mit Ketchup in der linken Hand und ein Bier in der rechten. Es ist frisch gezapft. Unter der Juli-Mittagssonne, die matt durch die Wolken hindurchstrahlt, bildet sich an der Außenseite des Plastikbechers Kondenswasser und das Bier wird immer wärmer, also schnell austrinken. Es sind angenehme 25 Grad, das Wasser aber ist wesentlich kälter und nur die Hartgesottenen trauen sich hinein. Die Wellen rauschen, die Möwen kreischen, ein paar Kinder spielen Frisbee. Die Luft riecht salzig und nach Sonnencreme. Am Horizont sind in der Ferne einige Güterschiffe zu sehen. So oder so ähnlich stelle ich mir meinen Aufenthalt am tschechischen Strand vor. Doch wie landläufig bekannt ist, hat Tschechien ja eigentlich gar kein Meer. Oder doch? Der Schriftsteller und Literaturwissenschaftler Ondřej Matzl ist einer von denjenigen, die sich auf den Weg nach dem tschechischen Meer begeben haben. Hat er es gefunden?
5: Das ist natürlich eine Aufgabe für das ganze Leben. Aber ja, ich bin an einige seiner Strände und Lagunen gelangt und habe die Möwen gehört.
0: Die Geschichte von seiner Suche nach dem tschechischen Meer hat Matzl in seiner Dissertation niedergeschrieben. Sie ist dem interdisziplinären Feld der Blue Humanities zuzuordnen, also den blauen Geisteswissenschaften. Matzl geht in der Arbeit vor allem der Frage nach, wie das Motiv vom böhmischen Meer in der Literatur aufgegriffen wurde und wird. Bekannt ist diese Aussage vor allem aus William Shakespeares Komödie Das Wintermärchen. Aber war Shakespeare auch der Erste, der über Böhmen am Meer geschrieben hat?
5: Eigentlich nicht, denn Shakespeare hat viele Einfälle seiner Vorgänger übernommen. Und so war das auch mit Böhmen am Meer, das sich schon bei mehreren Renaissance-Autoren vor Shakespeare finden lässt. Böhmen wurde oft als ein Land romantischer Abenteuer dargestellt.
0: Aber wie sieht das in der tschechischen Literatur aus?
6: Paradoxerweise ist das Motiv des Tschechischen Meeres dort relativ selten. Aber auf das Meer als solches stößt man durchaus häufig. Während der Zeit der Tschechoslowakei tauchte die Sehnsucht nach dem Meer auf. Da gab es auch den kolonialen oder imperialen Unterton, dass wir glücklicher wären, wenn wir das Meer hätten. In meiner Arbeit habe ich all das auch historisch betrachtet. Denn das Meer findet sich überall in unserer Geschichte, von mittelalterlichen Chroniken bis hin zu ökologischen Fantasien. Es taucht häufiger auf, als wir denken.
7: Interessanterweise hat Matzel aber festgestellt, dass das Motiv des böhmischen Meeres in der deutschsprachigen Literatur weitaus häufiger anzutreffen ist als in der tschechischsprachigen. Zu nennen ist hier vor allem das Gedicht »Böhmen liegt am Meer« der österreichischen Schriftstellerin Ingeborg Bachmann.
6: Bachmann war in den 1960er Jahren zweimal in Prag. Sie stellte sich die Stadt ein wenig als Habsburger Metropole in Mitteleuropa vor, in der viele Sprachen gesprochen wurden. Bereits vor ihr ist aber etwa Böhmen am Meer von Franz Fühmann zu nennen. Das ist eine autofiktionale Erzählung, in der die Vertreibung der Sudetendeutschen thematisiert wird.
7: Aber ebenso bei tschechischen Autoren, die in der zweiten Hälfte des 20. Jahrhunderts nach Deutschland emigriert sind, lässt sich das Motiv vermehrt beobachten, so etwa bei Libuše Monikova und Jiří Gruša. Derzeit ist die Verbindung zwischen Böhmen, dem Meer und der Literatur erneut überaus aktuell, denn im Herbst ist Tschechien Gastland der Frankfurter Buchmesse und der Auftritt dort steht unter dem Motto »Tschechien, ein Land an der Küste«. Außer in der Literatur findet das Motiv des böhmischen Meeres auch in der Musik Verwendung. České moře, also tschechisches oder böhmisches Meer, so heißt etwa dieser Song der Popband Bert & Friends.

0: Und Clay Matze bezeichnet die Abwesenheit des Meeres in seiner Doktorarbeit als ewigen tschechischen Minderwertigkeitskomplex. Ein schwacher Trost kann da sein, dass es früher einmal eine Zeit gegeben hat, in der Böhmen tatsächlich am Meer lag, oder besser gesagt im Meer.
1: Půda, na které tady teďka sedíme uprostřed Prahy, tak byla po 100 miliony let.
2: Der Boden, auf dem wir beiden hier gerade im Zentrum von Prag sitzen, gehörte über hunderte Millionen Jahre zum Rand des Großkontinents Gondwana. Der spaltete sich, ein Fragment wanderte als Insel von Süden her nach Norden, bis es an andere Platten stieß und Mitteleuropa entstand.
0: Mit den Spuren dieser Zeit befasste sich im 19. Jahrhundert unter anderem Joachim Barrand, nach dem der heutige Prager Stadtteil Barrandov benannt ist. Der Geologe stammte aus Frankreich.
2: In Prag ließ er sich auf der Kleinseite nieder und verschrieb sein Leben dem Erkunden von Unterwasserfossilien zwischen der Hauptstadt und Pilsen. Er machte umwerfende Entdeckungen, die eben damit zusammenhängen, dass dieses Land früher an der Küste lag. Man kann hier nicht nur auf Trilobiten stoßen, sondern auch auf Kopffüßer, Armfüßer und Atolle. Geologen machen noch heute mitten im Zentrum von Prag und im Stadtteil Smíchov Rundgänge, bei denen man die Versteinerung überall sehen kann.
0: Wie Matzel im Interview betont, dürfe man bei den historischen Betrachtungen nicht vergessen, dass Böhmen und Mähren als Teil der Habsburger Monarchie durchaus Meerzugang hatten und dass es in dieser Zeit zahlreiche Seefahrer aus Tschechien gab. Lohnenswert ist auch ein Blick ins 13. Jahrhundert. Přemysl Otakar II. Sei damals mit einem Kreuzzug fast bis an die Ostsee gelangt. Zeitgleich habe er das Patriarchat von Aquileia an der Adria verwaltet, sagt Matzel. Zu Ehren des Königs von Böhmen wurde 1255 auch die Stadt Königsberg an der Ostsee gegründet, also das heutige Kaliningrad. Auf Tschechisch wurde die Ansiedlung Kralovec genannt. Eine Rolle für das Land spielte sie erneut rund 700 Jahre später, im Herbst 2022. Als Reaktion auf den russischen Angriffskrieg in der Ukraine verbreiteten sich in den Weiten des Internets nämlich rasch Memes, in denen es hieß, dass Kaliningrad von Tschechien annektiert werden würde. Das Phänomen nahm schnell Fahrt auf und auf den fahrenden Zug sprangen mehrere Ministerien auf. Lieferdienste kündigten an, Sendungen nun auch nach Kralovec zuzustellen. Die tschechischen Bahnen gaben eine Direktverbindung an die Ostsee bekannt. Im Fernsehen wurden im Wetterbericht die Temperaturen für Königsberg verlesen. Abgesehen von dieser humorvollen Reaktion auf den Ukraine-Krieg sind die letzten realen Pläne eines Seezugangs für Tschechien gar nicht so alt, wie man meinen könnte.
1: Nejdál došel tady projekt inženýra Žlábka.
2: Am weitesten kam ein Projekt von Karel Žlábek, das nach dem Zweiten Weltkrieg entstand. Der Ingenieur arbeitete 20 bis 30 Jahre daran. Geplant war ein Eisenbahntunnel, der von Budweis an die Adria führen sollte. Und mit der Erde, die ausgehoben werden würde, sollte eine tschechoslowakische Insel mit dem Namen Adriaport entstehen.
1: Ostrov nebo poloostrov Adriaport.
0: 2,5 Stunden sollte die Zugfahrt von Südböhmen an die Adria auf der 410 Kilometer langen Strecke dauern, sagt Matzel. Das Kuriose an dem Projekt war ihm zufolge vor allem, dass die Pläne sehr konkret waren.
1: Ten Projekt byl opravdu inženýrsky navržen.
2: Das Projekt war ingenieurstechnisch wirklich weit entwickelt. Es wurde auf Antrag der Kommunistischen Partei sogar einem volkseigenen Baubetrieb vorgelegt, der 5 Jahre lang an einer Machbarkeitsstudie arbeitete. Man kam zu dem Schluss, dass die Pläne tatsächlich durchführbar seien. Aber schließlich schob die Sowjetunion dem Projekt den Riegel vor. Und selbst wenn es grünes Licht gegeben hätte und man in den 1970er Jahren mit dem Bau begonnen hätte, wäre der Tunnel erst um das Jahr 2005 herum fertig geworden.
0: Dass es nie zur Realisierung der ambitionierten Pläne kam, hing wohl auch mit den hohen Kosten zusammen. Denn 1979 wurden die nötigen Mittel für das Projekt mit 300 Milliarden tschechoslowakischen Kronen beziffert. Heutzutage wären dies umgerechnet etwa 120 Milliarden Euro. In der Mangelung der schnellen Verbindung an die See bleibt den Menschen aus Tschechien, dem Land der mehrlosen Ahoi-Saga, heute nichts anderes übrig, als oberirdisch mit dem Auto oder dem Zug an die Küste zu fahren. Besonderer Beliebtheit erfreuen sich dabei die Strände in Kroatien. Angesichts der geografischen Lage Tschechiens könne man von etwaigen imperialistischen Ambitionen auch absehen, sagt Matzel, denn zur Küste habe man es schließlich nicht weit.
2: Die Entfernung von den Grenzen im Norden und im Süden Tschechiens zu den Meeren ist kürzer als jene von Aschgans im Westen des Landes nach Frýdek-Místek im Osten. Und dank der Europäischen Union und dem Schengen-Raum kann man ja jederzeit ganz leicht ans Meer gelangen.

Das war's für heute, liebe Hörerinnen und Hörer. Aus dem Studio in Prag verabschiedet sich Markéta Kachlíková. 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
1: Herzlich willkommen zur Sendung von Radio

0: Prag International. Im Studio für Sie ist Margareta Kachlikova. Wir werfen heute einen Blick auf drei Themen, die die Brücke zwischen der tschechischen Geschichte, moderner Forschung und literarischer Fantasie schlagen. Unsere Themen im Überblick: Zum ersten Mal seit fast 700 Jahren verlässt ein seltenes von Karl dem IV. Nach Böhmen gebrachtes Fragment des Markus-Evangeliums das Land. Zusammen mit zwei weiteren Teilen wird das Dokument in einer Ausstellung im italienischen Aquileia wieder vereint. Unser erstes Thema. Tschechiens Hopfenbauern rechnen in diesem Jahr mit deutlichen Verlusten durch Trockenheit. Während Hopfen unersetzlich bleibt, experimentieren die Forscher beim Malz mit Alternativen. Bier aus Reis schont nicht nur die Erntestatistik, sondern ist auch komplett glutenfrei. Auch dazu hören Sie mehr im Tagesecho. Und Böhmen und sein Meer. In wenigen Wochen präsentiert sich Tschechien als Gastland auf der Frankfurter Buchmesse unter dem Motto »Ein Land an der Küste«. Doch wie kommt ein Binnenland zu einer Küste? Wir suchen im Kultursalon nach der Antwort. Bleiben Sie dran. Zuerst aber das Neueste aus Tschechien.
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2: Der tschechische Staatspräsident Petr Pavel hat am Montag in Lahne an einer Gedenkfeier anlässlich des 89. Todestags des ersten tschechoslowakischen Staatspräsidenten Tomáš Garrigue Masaryk teilgenommen. Pavel sagte in Lahne gegenüber Journalisten, es sei möglich, pragmatische sowie wertebasierte Politik zu betreiben. Das eine sei ohne das andere nicht möglich. Präsident Tomáš Garrigue Masaryk sei ein Beispiel dafür, betonte Pavel. Der tschechische Premier Andrej Babiš sagte im April dieses Jahres, sein Kabinett werde eine pragmatische und keine wertebasierte Politik betreiben. Die wertebasierte Politik hatte laut Babiš nichts gebracht. Petr Pavel bezeichnete Masaryk als jene Persönlichkeit, die zweifellos die größte Rolle bei der Gründung und Gestaltung einer unabhängigen Tschechoslowakei spielte. Am Gedenkakt in Lahne nahmen auch weitere Politiker teil, darunter Senatspräsident Miloš Vystrčil und der Vorsitzende des Abgeordnetenhauses Tomio Okamura. Der Regierungsbeauftragte für Klimapolitik Filip Turek soll sich bei der Umweltschutzorganisation Hnutí Duha für eine Äußerung entschuldigen, in der er die Organisation mit Todesfällen während der Überschwemmungen in Verbindung brachte. Darüber entschied das Prager Stadtgericht, das Urteil ist nicht rechtskräftig. Dies bestätigte eine Gerichtssprecherin gegenüber der Presseagentur ČTK. Gemäß der Anordnung des Gerichts muss Turek die Entschuldigung direkt an die Umweltschutzorganisation übermitteln und sie zudem für mindestens 7 Tage auf seinem Facebook-Profil sichtbar lassen. Das Institut für klinische und experimentelle Medizin IKEM in Prag hat in den Jahren 2022 bis 2024 wiederholt Gegengesetze und interne Vorschriften beim Umgang mit Eigentum und öffentlichen Geldern verstoßen. Dies ergab eine Prüfung des Obersten Rechnungshofs. Die Behörde untersuchte 102 Fälle der Mittelverwendung mit einem Gesamtvolumen von 905,3 Millionen Kronen. Zudem wurden 30 Auftragsvergaben überprüft, wobei bei der Hälfte davon mit einem Gesamtwert von über 83 Millionen Kronen Gesetzesverstöße festgestellt wurden. Im Prager Pfalzdom kommen am Montag die 7 Schlüsselinhaber zusammen, um die Kronkammer zu öffnen und die böhmischen Kronjuwelen zu entnehmen. Die Wenzelskrone, das Zepter und der Rechtsapfel, die einst bei den Krönungen der böhmischen Könige verwendet wurden, werden ab Dienstag im Vladislavsaal der Prager Burg ausgestellt. Die ersten 4 Tage der Ausstellung sind für Schulklassen reserviert. Vom 19. September bis zum 28. September öffnet sich die Tore dann für die breite Öffentlichkeit. Der ehemalige tschechische Fußballnationaltorhüter Luděk Mikloško ist im Alter von 64 Jahren gestorben. Fußballverein Baník Ostrava gab die Nachricht am Montag in den sozialen Medien bekannt. Mikloško spielte in den Jahren 1982 bis 1990 für den Verein. Seit 2022 war er als Leiter des Sportbetriebs bei Baník Ostrava tätig. Mikuláš Kode aus Prostějov stammte, war der erste tschechische Fußballspieler, der in England auf sich nachhaltig aufmerksam machte. Seit 1990 spielte er für West Ham, absolvierte 318 Spiele und wurde 1991 zum Spieler der Saison des Vereins gewählt. Zudem bestritt er 57 Spiele für die Queen's Park Rangers. Er beendete seine Karriere 2001. Der Eigentümervorstandsvorsitzende von Baník Ostrava Václav Brabec erklärte auf der Website des Vereins, er habe Luděk Mikloško als eine wahre Ikone von Baník Ostrava betrachtet. Der Torhüter sei eine herausragende Persönlichkeit gewesen, betonte Brabec. Zum Abschluss noch ein Blick auf das Wetter. In Tschechien ist es am Dienstag heiter. Die Tageshöchsttemperaturen liegen zwischen 19 und 23 Grad. In Lagen um 1000 Meter werden 15 Grad erreicht.
0: Das waren die Nachrichten mit Martina Schneibergová und wir machen weiter mit dem Tagesecho. Das erste Mal seit fast 700 Jahren hat ein seltenes Fragment des Markus-Evangeliums, das Karl IV. Nach Böhmen brachte, Prag und Tschechien verlassen. Das kostbare Dokument reiste bis ins italienische Aquileia. Zusammen mit den verbleibenden zwei Teilen eines der wichtigsten heiligen Bücher des mittelalterlichen Europas wird es dort Teil einer internationalen Ausstellung sein.
3: Tady například můžeme číst o poslední večeři.
0: Hier könne man zum Beispiel vom letzten Abendmahl lesen, dem Gang in den Garten Getsemani, der Kreuzigung sowie der Himmelfahrt des Herrn, der das Ende des Evangeliums gewidmet sei, erklärt die Archivarin der Prager Burg Lenka Kluková, während sie in den Kopien des Prager Fragments blättert. Erstmals seit 7 Jahrhunderten sind die drei Teile des Markus-Kodex in Aquileia nun wieder vereint. Das dortige Palazzo Meislik zeigt sie in der Ausstellung das Markus-Evangelium, 7 Jahrhunderte, 3 Fragmente, eine europäische Geschichte. Das Werk, das der Legende nach vom Evangelisten Markus selbst in Venedig verfasst worden war, wurde ursprünglich in Aquileia aufbewahrt. Im Mittelalter wurde es jedoch in drei Teile geteilt, die an unterschiedliche Orte in Europa gelangten. In die Markus-Basilika in Venedig, nach Cividale del Friuli und nach Prag. Das Prager Fragment umfasst 16 Seiten, die die letzten Tage Christi beschreiben und ist der am besten erhaltene Teil des gesamten Werkes. In die böhmischen Länder gelangte das Manuskript durch Karl IV., Dazu führt Lenka Kluková aus.
2: Karl IV. Machte auf seinem Weg zur Kaiserkrönung nach Rom Halt in Aquileia bei seinem Halbbruder Nikolaus, dem damaligen Patriarchen von Aquileia. Dieser kam ihm in einer feierlichen Prozession mit dem Evangelium entgegen.
0: Karl IV. Erhielt die 16 Seiten des Manuskripts im Oktober 1354. Er gliederte sie in seine Reliquiensammlung ein und versah die letzte Seite mit einer eigenhändigen Anmerkung. Damit wollte er bestätigen, dass es sich um ein Autograph des heiligen Markus handelte. Erst mehrere Jahrhunderte später stellte sich heraus, dass die Schrift deutlich jünger ist und aus dem 6. Jahrhundert stammt. Der Evangelist Markus verstarb bereits im Jahr 68. Ein Teil des Markus-Evangeliums ist auf feines Pergament geschrieben, das bei der Lagerung im Depot sowie beim Transport eine spezielle Temperatur und Feuchtigkeit erfordert. Die Archivarin der Prager Burg beschreibt das Vorgehen wie folgt.
2: Wir verwenden Transportkoffer der Marke Rimowa, die ursprünglich für den Schutz von Fototechnik im Dschungel entwickelt wurden. Sie sind in der Lage, das gewünschte Mikroklima für diese extrem wertvollen Stücke stabil zu halten.
0: Der sichere Transport des Evangeliums, das für Dutzende Millionen Euro versichert ist, wurde zudem durch spezielle doppelwandige Transportboxen gewährleistet.
3: Tyto bedny se nalezou, otevřou se a nechají se.
2: Aby diese Boxen werden vorab in Sippur gebracht, dort geöffnet, stehen gelassen, damit sie das Raumklima annehmen. Anschließend wird der Koffer in eine Kiste und diese wiederum in eine weitere Außenbox eingesetzt. Das stellt sicher, dass das Objekt beim Transport keinen unnötigen Erschütterungen ausgesetzt ist.
0: Das Fragment des Markus-Evangeliums ist heute eines der wertvollsten handschriftlichen Denkmäler in Tschechien. Als Teil des sogenannten Veit-Schatzes wird es vom Metropolitankapitel zu St. Veit verwaltet. Laut dem Sprecher Pavel Schröter hat das Erzbistum Prag die Schirmherrschaft über die gesamte Ausstellung in Italien übernommen.
2: Es handelt sich um ein einzigartiges Projekt, das uns vor Augen führt, dass Manuskripte nicht bloß seltene Exponate in Archiven, Bibliotheken sind. Sie sind vielmehr die Stimme jener Generationen, die uns ihr Wissen und ihren Glauben überliefert haben und ein lebendiges Zeugnis unserer christlichen Wurzeln.
0: Die Ausstellung in Aquileia dauert bis zum 25. April 2027. Das Prager Fragment wird jedoch nur 6 Wochen lang zu sehen sein, bevor es durch eine Replik ersetzt wird. Dasselbe gilt für das Gegenstück aus Cividale. Der venezianische Teil hingegen bleibt während der gesamten Laufzeit in der Schau, da er in seinem schützenden Reliquiar präsentiert wird. Die Hopfenbauern in Tschechien erwarten dieses Jahr deutliche Ernteeinbußen. Wegen der Trockenheit könnten nicht die üblichen rund 6.000 Tonnen zusammenkommen, so die Prognose. Man rechne eher mit weniger als 5.000 Tonnen. Die grünen Nüsschen sind für die Bierproduktion unerlässlich, anders als die zweite Hauptzutat, aus der das Malz gewonnen wird. Das muss nicht immer Gerste sein. Reis zum Beispiel hat auch den Vorteil, dass er glutenfrei ist. Mehr dazu von Daniela Honigmann.
4: Alena Osvaldová führt in die Melzerei. Diese befindet sich nicht in einer der typischen Bierbrauereien Tschechiens, sondern im Institut für Biotechnologie an der Prager Universität für Chemie und Technologie. Hier wird der Hopfensaft zu Forschungszwecken gebraut. Derzeit gehe es um ein ideales Malz aus Reis, so Osvaldová.
2: Unsere Körner sehen anders aus, als man sie aus dem üblichen Handel kennt. Sie haben noch ihre Haut, so wie es auch bei Gerste der Fall ist. Und dadurch raschen sie so schön.
4: Für das Melzen sei aber nicht allein wichtig, dass der Reis ungeschält sei, fährt Osvaldová fort. Es müsse sich um eine Saatsorte handeln, die auch keimen kann. Dafür stehen 3 große Boxen im Raum, denn der Malzprozess hat 3 Phasen. Erst werden die Körner feucht gehalten, später getrocknet. Das ist ein ganz ähnlicher Vorgang wie bei Gerste, mit einem Unterschied. Reis sei etwas verwöhnter, erläutert Osvaldová. Er brauche eine höhere Temperatur, eine längere Keimdauer und mehr Feuchtigkeit. Zur Demonstration schüttet die Forscherin einige Körner in die kleinere Box, platziert diese dann in der größeren Box, schließt sie sorgfältig ab und lässt Wasser ein.
2: Die Körner weichen 3 Tage lang ein. Gerste braucht für gewöhnlich 2 Tage. Außerdem wird der Reis in einer wärmeren Temperatur gehalten, nämlich bei etwa 25 Grad.
4: Die Wissenschaftler sind noch dabei, die perfekten Parameter für den Malzprozess zu finden. Ziel ist, dass die Keimlinge einen größtmöglichen Gehalt an Enzymen aufweisen. Diese helfen dann dabei, die Stärke in Zucker umzuwandeln. Aktuell würden sie den Reis 5 Tage lang keimen lassen, so Osvaldová. Sie hätten schon eine Dauer von 3, 5 und 7 Tagen ausprobiert und am besten fiele das Ergebnis beim Mittelwert aus. Anschließend werden die Körner getrocknet und gemahlen und schon können sie zur Bierproduktion verwendet werden. Dazu führt Osvaldová in die Mini-Brauerei der Hochschule.
2: Es gibt bei uns zwei Brauküchen. In der älteren stehen vier Bottiche, in der moderneren nur zwei. Sie ist die kleinste vollautomatisierte Brauküche in der Tschechischen Republik.
4: Die erste Charge des Bieres mit Reisanteil wollen die Wissenschaftler in der älteren der beiden Anlagen ansetzen. Sie fasst 50 Liter und dafür seien etwa 11 Kilo des Reismalzes nötig, so Osvaldova. Dieses Getränk kann dann auch Menschen angeboten werden, die allergisch auf Gluten reagieren. Auf dem tschechischen Markt gibt es bisher rund 20 glutenfreie Biersorten aus der einheimischen Produktion. Die meisten davon werden aber mit klassischem Malz aus Gerste hergestellt. Das Gluten wird anschließend aber so reduziert, dass die gesetzliche Höchstgrenze von 20 Milligramm pro Liter erfüllt ist. Bei Bier mit Reismalz ist dieser Vorgang nicht nötig, weil die Körner von Natur aus glutenfrei sind. Wie wird dieses Getränk aber schmecken?
2: Bisher haben wir nur die Bierwürze gekostet, also das Zwischenprodukt. Es hat ganz ähnliche Attribute wie Gerstenbier, also den Malzgeschmack und andere typische Aromen. Sie sind aber alle schwächer.
4: Neben dem klassischen Lager, das in der Universitätsbrauerei ebenfalls hergestellt wird, sollen Osvaldova zufolge schon in diesem Herbst die ersten glutenfreien Reisbiere zu verkosten sein.
0: Soweit der Beitrag von Daniela Honigmann und soweit das Tagesecho. Im deutschsprachigen Programm von Radio Prag International geht es weiter. In nur noch 4 Wochen ist Tschechien offizielles Gastland bei der Frankfurter Buchmesse. Der Auftritt dort steht unter dem Motto Tschechien, ein Land an der Küste. Aber was hat es mit dem literarischen Motiv des tschechischen Meeres auf sich? Liegt Böhmen etwa doch am Meer? Ferdinand Hauser ist dieser Frage nachgegangen. Der Beitrag wurde im März dieses Jahres erstmals ausgestrahlt.
1: Ich habe einen Parek Vrochliku mit Ketchup in der linken Hand und ein Bier in der rechten. Es ist frisch gezapft. Unter der Juli-Mittagssonne, die matt durch die Wolken hindurchstrahlt, bildet sich an der Außenseite des Plastikbechers Kondenswasser und das Bier wird immer wärmer, also schnell austrinken. Es sind angenehme 25 Grad, das Wasser aber ist wesentlich kälter und nur die Hartgesottenen trauen sich hinein. Die Wellen rauschen, die Möwen kreischen, ein paar Kinder spielen Frisbee. Die Luft riecht salzig und nach Sonnencreme. Am Horizont sind in der Ferne einige Güterschiffe zu sehen. So oder so ähnlich stelle ich mir meinen Aufenthalt am tschechischen Strand vor. Doch wie landläufig bekannt ist, hat Tschechien ja eigentlich gar kein Meer. Oder doch? Der Schriftsteller und Literaturwissenschaftler Ondřej Matzl ist einer von denjenigen, die sich auf den Weg nach dem tschechischen Meer begeben haben. Hat er es gefunden?
5: Das ist natürlich eine Aufgabe für das ganze Leben. Aber ja, ich bin an einige seiner Strände und Lagunen gelangt und habe die Möwen gehört.
1: Die Geschichte von seiner Suche nach dem tschechischen Meer hat Matzl in seiner Dissertation niedergeschrieben. Sie ist dem interdisziplinären Feld der Blue Humanities zuzuordnen, also den blauen Geisteswissenschaften. Matzl geht in der Arbeit vor allem der Frage nach, wie das Motiv vom böhmischen Meer in der Literatur aufgegriffen wurde und wird. Bekannt ist diese Aussage vor allem aus William Shakespeares Komödie Das Wintermärchen. Aber war Shakespeare auch der Erste, der über Böhmen am Meer geschrieben hat?
5: Eigentlich nicht, denn Shakespeare hat viele Einfälle seiner Vorgänger übernommen. Und so war das auch mit Böhmen am Meer, das sich schon bei mehreren Renaissance-Autoren vor Shakespeare finden lässt. Böhmen wurde oft als ein Land romantischer Abenteuer dargestellt.
1: Aber wie sieht das in der tschechischen Literatur aus?
6: Paradoxerweise ist das Motiv des Tschechischen Meeres dort relativ selten. Aber auf das Meer als solches stößt man durchaus häufig. Während der Zeit der Tschechoslowakei tauchte die Sehnsucht nach dem Meer auf. Da gab es auch den kolonialen oder imperialen Unterton, dass wir glücklicher wären, wenn wir das Meer hätten. In meiner Arbeit habe ich all das auch historisch betrachtet. Denn das Meer findet sich überall in unserer Geschichte, von mittelalterlichen Chroniken bis hin zu ökologischen Fantasien. Es taucht häufiger auf, als wir denken.
1: Interessanterweise hat Matzel aber festgestellt, dass das Motiv des böhmischen Meeres in der deutschsprachigen Literatur weitaus häufiger anzutreffen ist als in der tschechischsprachigen. Zu nennen ist hier vor allem das Gedicht »Böhmen liegt am Meer« der österreichischen Schriftstellerin Ingeborg Bachmann.
6: Bachmann
5: war in den 1960er Jahren zweimal in Prag. Sie stellte sich die Stadt ein wenig als Habsburger Metropole in Mitteleuropa vor, in der viele Sprachen gesprochen wurden. Bereits vor ihr ist aber etwa Böhmen am Meer von Franz Fühmann zu nennen. Das ist eine autofiktionale Erzählung, in der die Vertreibung der Sudetendeutschen thematisiert wird.
1: Aber ebenso bei tschechischen Autoren, die in der zweiten Hälfte des 20. Jahrhunderts nach Deutschland emigriert sind, lässt sich das Motiv vermehrt beobachten, so etwa bei Libuše Monikova und Jiří Gruša. Derzeit ist die Verbindung zwischen Böhmen, dem Meer und der Literatur erneut überaus aktuell, denn im Herbst ist Tschechien Gastland der Frankfurter Buchmesse und der Auftritt dort steht unter dem Motto »Tschechien, ein Land an der Küste«. Außer in der Literatur findet das Motiv des böhmischen Meeres auch in der Musik Verwendung. České moře, also tschechisches oder böhmisches Meer, so heißt etwa dieser Song der Popband Bert & Friends.

0: Und Ray Matzel bezeichnet die Abwesenheit des Meeres in seiner Doktorarbeit als ewigen tschechischen Minderwertigkeitskomplex. Ein schwacher Trost kann da sein, dass es früher einmal eine Zeit gegeben hat, in der Böhmen tatsächlich am Meer lag, oder besser gesagt im Meer.
1: Půda, na které tady teďka sedíme, uprostřed Prahy.
2: Der Boden, auf dem wir beiden hier gerade im Zentrum von Prag sitzen, gehörte über hunderte Millionen Jahre zum Rand des Großkontinents Gondwana. Der spaltete sich, ein Fragment wanderte als Insel von Süden her nach Norden, bis es an andere Platten stieß und Mitteleuropa entstand.
0: Mit den Spuren dieser Zeit befasste sich im 19. Jahrhundert unter anderem Joachim Barrand, nach dem der heutige Prager Stadtteil Barrandov benannt ist. Der Geologe stammte aus Frankreich.
2: In Prag ließ er sich auf der Kleinseite nieder und verschrieb sein Leben dem Erkunden von Unterwasserfossilien zwischen der Hauptstadt und Pilsen. Er machte umwerfende Entdeckungen, die eben damit zusammenhängen, dass dieses Land früher an der Küste lag. Man kann hier nicht nur auf Trilobiten stoßen, sondern auch auf Kopffüßer, Armfüßer und Atolle. Geologen machen noch heute mitten im Zentrum von Prag und im Stadtteil Smíchov Rundgänge, bei denen man die Versteinerung überall sehen kann.
0: Wie Matzel im Interview betont, dürfe man bei den historischen Betrachtungen nicht vergessen, dass Böhmen und Mähren als Teil der Habsburger Monarchie durchaus Meerzugang hatten und dass es in dieser Zeit zahlreiche Seefahrer aus Tschechien gab. Lohnenswert ist auch ein Blick ins 13. Jahrhundert. Přemysl Otakar II. Sei damals mit einem Kreuzzug fast bis an die Ostsee gelangt. Zeitgleich habe er das Patriarchat von Aquileia an der Adria verwaltet, sagt Matzel. Zu Ehren des Königs von Böhmen wurde 1255 auch die Stadt Königsberg an der Ostsee gegründet, also das heutige Kaliningrad. Auf Tschechisch wurde die Ansiedlung Kralovec genannt. Eine Rolle für das Land spielte sie erneut rund 700 Jahre später, im Herbst 2022. Als Reaktion auf den russischen Angriffskrieg in der Ukraine verbreiteten sich in den Weiten des Internets nämlich rasch Memes, in denen es hieß, dass Kaliningrad von Tschechien annektiert werden würde. Das Phänomen nahm schnell Fahrt auf und auf den fahrenden Zug sprangen mehrere Ministerien auf. Lieferdienste kündigten an, Sendungen nun auch nach Kralovec zuzustellen. Die tschechischen Bahnen gaben eine Direktverbindung an die Ostsee bekannt. Im Fernsehen wurden im Wetterbericht die Temperaturen für Königsberg verlesen. Abgesehen von dieser humorvollen Reaktion auf den Ukraine-Krieg sind die letzten realen Pläne eines Seezugangs für Tschechien gar nicht so alt, wie man meinen könnte.
1: Nejdál došel tady projekt inženýra Žlábka.
2: Am weitesten kam ein Projekt von Karel Žlábek, das nach dem Zweiten Weltkrieg entstand. Der Ingenieur arbeitete 20 bis 30 Jahre daran. Geplant war ein Eisenbahntunnel, der von Budweis an die Adria führen sollte. Und mit der Erde, die ausgehoben werden würde, sollte eine tschechoslowakische Insel mit dem Namen Adriaport entstehen.
1: Ostrov nebo poloostrov Adriaport.
0: 2,5 Stunden sollte die Zugfahrt von Südböhmen an die Adria auf der 410 Kilometer langen Strecke dauern, sagt Matzel. Das Kuriose an dem Projekt war ihm zufolge vor allem, dass die Pläne sehr konkret waren.
1: Ten projekt byl opravdu inženýrsky navržen.
2: Das Projekt war ingenieurstechnisch wirklich weit entwickelt. Es wurde auf Antrag der Kommunistischen Partei sogar einem volkseigenen Baubetrieb vorgelegt, der 5 Jahre lang an einer Machbarkeitsstudie arbeitete. Man kam zu dem Schluss, dass die Pläne tatsächlich durchführbar seien. Aber schließlich schob die Sowjetunion dem Projekt den Riegel vor. Und selbst wenn es grünes Licht gegeben hätte und man in den 1970er Jahren mit dem Bau begonnen hätte, wäre der Tunnel erst um das Jahr 2005 herum fertig geworden.
0: Dass es nie zur Realisierung der ambitionierten Pläne kam, hing wohl auch mit den hohen Kosten zusammen. Denn 1979 wurden die nötigen Mittel für das Projekt mit 300 Milliarden tschechoslowakischen Kronen beziffert. Heutzutage wären dies umgerechnet etwa 120 Milliarden Euro. In Ermangelung der schnellen Verbindung an die See bleibt den Menschen aus Tschechien, dem Land der mehrlosen Ahoi-Saga, heute nichts anderes übrig, als oberirdisch mit dem Auto oder dem Zug an die Küste zu fahren. Besonderer Beliebtheit erfreuen sich dabei die Strände in Kroatien. Angesichts der geografischen Lage Tschechiens könne man von etwaigen imperialistischen Ambitionen auch absehen, sagt Matzel, denn zur Küste habe man es schließlich nicht weit.
2: Die Entfernung von den Grenzen im Norden und im Süden Tschechiens zu den Meeren ist kürzer als jene von Aschgans im Westen des Landes nach Frýdek-Místek im Osten. Und dank der Europäischen Union und dem Schengen-Raum kann man ja jederzeit ganz leicht ans Meer gelangen.

das war's für heute, liebe Hörerinnen und Hörer. Aus dem Studio in Prag verabschiedet sich Markéta Kachlíková. 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Auf Wiederhören.